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heute, da liefert unsere 70s Song Story auch mal nur die Aufklärung des Songtitels zum sogenannten Buffalo Soldier. Der Bob Marley schreibt diesen Song nach einer wahren Begebenheit nach dem amerikanischen Bürgerkrieg über 4 Infanterieregimenter, die ausnahmslos mit schwarzen Sklavensoldaten besetzt werden, um im Kampf gegen die Apachen oder die Cheyenne und die Kiowa und die Sioux Siedlungsgewinn für die Weißen zu bekommen. Und die Indianer bezeichnen eben diese schwarzen Soldaten aufgrund ihrer Haarpracht als die Buffalo Soldiers, weil sie ihre gekräuselten Haare mit den Nackenhaaren eines Büffels vergleichen. Und so werden sie respektvoll die Buffalo Soldaten, die Buffalo Soldiers genannt. Der Bob Marley kann den Song allerdings selbst mit seinen Wailers nicht mehr fertig kriegen. Und so werden die Buffalo Soldiers die erste posthume Würdigung für einen der größten Reggae-Musiker aller Zeiten, Bob Marley und die Buffalo Soldiers.

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Für unsere heutige Hit History Song Story, da reiten wir mit einem namenlosen Pferd durch die Wüste. Als der Gitarrist der Gruppe America, Dewey Bunnell, diese Songidee an einem regnerischen Nachmittag in England dann aufgreift, da darf die Anspielung aufs englische Regenwetter auch garantiert nicht fehlen. I've been through the desert. Ich kam durch die Wüste. And it felt too good to be out of the rain. Ich fühlte mich zu gut, endlich raus aus dem Regen zu sein. Also eigentlich der völlige Gegensatz, der dann auch in der nächsten Strophe wieder zu Dürre und Wasser führt, als er mit seinem namenlosen Pferd durch ein ausgetrocknetes Flussbett reitet, in dem gerade noch Wasser geflossen war. Nach 9 Tagen wird die Wüste dann zum Meer, wo das wirkliche Leben auch unter der Wasseroberfläche stattfindet. Der Ozean ist also nur eine Wüste mit dem Leben im Untergrund. Und der Song endet dann mit dem Vergleich, dass unter jeder Großstadt immer Mutter Erde drunter schlummert. Aber wir geben der Erde dort keine richtige Aufmerksamkeit. Aber wir geben jetzt diesem namenlosen Pferd unsere berechtigte Aufmerksamkeit, dem Horse with No Name mit Dewey Bunnell und America.

Aus dieser Debüt-LP The Tales of Mystery and Imagination, da stellen wir für unsere heutige Songstory mal die Geschichte des Raben, The Raven, ausnahmsweise mal vorne dran mit den Stimmen von Schauspieler Leonard Whiting und dem Bandchef Alan Parsons hinter diesem sogenannten Emi-Vocoder, der dabei in der Rockgeschichte hier angeblich zum allerersten Mal zur Stimmverzerrung genutzt wird. Eigentlich kommt die musikalische Urinspiration von der Oper The Fall of the House of Usher oder La Cruche de la Maison Usher von Claude Debussy, schon 1908 bis 1917. Die zweite Single aus dem Album, die kommt dann auch schon in die Top 40 mit dem System of Dr. Tar and Professor Feather und der Liedstimme von John Miles. Denn nachdem der Alan Parsons zuvor auch schon als Toningenieur bei den Beatles-Alben von Let It Be und auch von der Abbey Road mit dabei gewesen war und auch beim epochemachenden Album Dark Side of the Moon von Pink Floyd mit an den Reglern gesessen war, da hat er also schon beste Sounderfahrungen vorher sammeln können. Diese beiden Geschichten, die werden inhaltlich durch den Schriftsteller Edgar Allan Poe im Jahr 1849 erstmal publiziert. Die Kurzgeschichte von diesem Dr. Tar and Professor Feather, die handelt von einem Besuch in einem französischen Krankenhaus, wo die psychisch kranken Patienten mit dem System of Soothing, dem System der Beruhigung, behandelt werden. Und deshalb nennt man diese Häuser des Arztes Maillard auch bald Maison de Santé, also Häuser der Gesundheit, durch Dr. Tar und Professor Feather von und mit Alan Parsons Project.

Ich kann mich immer noch zu gut daran erinnern, als ich damals als Teenager diese gleich folgende Nachfolgesingle zum Blondie-Hit Heart of Glass gekauft habe. Ein sattes rotes Picture-Cover mit Sängerin und Frontfrau Debbie Harry. Und natürlich landet diese Single dann sofort nicht nur in England eine Nummer 1, sondern sie wird auch in Deutschland bis zur Nummer 2 bewertet. Und wenn ich mir bis heute dieses Plattencover anschaue, dann hat das auch wirklich nichts verloren von seiner damaligen Strahlkraft. Nur wer hätte damals wie heute vielleicht schon gewusst, worum es bei diesem Sunday Girl von Blondie überhaupt geht? Geschrieben wird der Song von Blondie-Gitarristen Chris Stein. Nicht über ein vermeintlich glückliches Sunday Girl, wie man vielleicht vermuten könnte, sondern vielmehr um die entlaufene Katze von Debbie Harry. Und diese Katze war nun ursprünglich auch ein Kater mit Namen Sunday Man, der den beiden eines Tages irgendwie abhanden kommt und sich beide total traurig an ihren Mr. Sunday Man zurückerinnern, welch glückliche Zeit sie doch zusammen mit diesem Kater haben durften. Also eigentlich eine recht traurige und bewegende Haustiergeschichte hier vom Sunday Girl mit Blondie.

Schön, dass Sie wieder eingeschaltet haben. Gerd Musfelder Mikrofon mit der 506. Sendung Teen Beat damals. Und natürlich bin ich in der kommenden knappen Stunde ganz allein dafür verantwortlich, was über den Sender geht. Im Mittelpunkt der heutigen Sendung steht die deutsche Rockabilly-Punk-Band Rumble on the Beach. Und so hört die sich an, drei Stücke in Folge.

Die Boys und ihre Babys, das Original stammt von Paul Würges und ist 1957 auf dem Decca-Label erschienen. Susie Rock kennen Sie sicher mit Peter Kraus oder auch im Original als Blue Jean Bob mit Gene Vincent, und als dritte Aufnahme zum Einstieg in die heutige Sendung gab es Shake Baby Shake. Der Schwede Little Gerhard hat die deutsche Version gemacht. Beim Original handelt es sich natürlich um Whole Lotta Shakin' Gone On mit Jerry Lee Lewis. Eigentlich ist deutschsprachiger Rock'n'Roll oder auch Rockabilly nicht meine Musik. Das war damals etwas für meine kleine Schwester. Ich wollte die Originale hören. In den letzten Jahren ist mein Interesse im Hinblick auf die vielen Wiederveröffentlichungen deutscher Aufnahmen gewachsen und einige Veröffentlichungen finde ich ausgesprochen interessant. Und damit sind wir bei Rumble on the Beach. Im September 1993 erschien auf dem Weser-Label von Klaus Fabian das Album Randale am Strand. Man ging auf Tournee, aber schon wenig später standen die Zeichen der Zeit dem weiteren Agieren der Band entgegen und man ging auseinander. 2016

hat Bear Family die Scheibe auf 180 Gramm Vinyl und als CD wiederveröffentlicht. Hier ein weiterer Song, Ich bin kein schöner Mann, im Original von Billy Sanders, 1958 auf dem Elektrola-Label veröffentlicht. Mhm.

Rumble on the Beach hat einen aktuellen Internetauftritt. Seit 2015 ist die Band nach wohl rund 20 Jahren Pause wieder aktiv. Auch auf Facebook ist sie zu finden. Mit Randale am Strand machte die Band im Frühjahr 1993 erstmals eine Platte auf Deutsch. Gespickt mit Coverversionen deutsch gesungener Klassiker der 50er und 60er Jahre, wie zum Beispiel dieser hier, »Alle Mädchen wollen küssen«.

Ja, das war die Musik der Eltern von Rumble on the Beach. Be Mine hieß das Original, von Lance Fortune 1960 auf Pye Records in Großbritannien erschienen. Bei Peter Kraus wurde daraus Alle Mädchen wollen küssen. Die damaligen Bandmitglieder Michael Ohlhoff, Frank Ulrich und Marc Mittellacher diskutierten über das Für und Wider einer deutschsprachigen Produktion. Die Schallplatten der Eltern, vom Glockengießerrock mit Conny Cornelia Fröbes bis zum Mann im Mond mit Gus Backus, wurden auf dem kleinen Kofferplattenspieler abgespielt, und das hatte eine nachhaltige, prägende Wirkung. Hier ist der Mann im Mond mit Rumble on the Beach. Auf die Gus Backus-Version verzichte ich, denn das war damals ein Gassenhauer. Und dann gibt es den Glockengießerrock mit Conny. Let the Bells Keep Ringing hieß das Original, und das war Paul Anker. Und dieser Aufnahme folgt dann die Version mit Rumble on the Beach.

Während sich die deutschen Fassungen deutlich am Original der US-amerikanischen Hits orientierten, weisen die Songs von Rumble on the Beach Eigenständigkeit auf, waren aber sicher auch nicht ganz ohne Einfluss der damaligen sogenannten deutschen Welle.

Wild One hieß das Original von 1:0 1960 mit Bobby Rydell auf dem Cameo Parkway Label, ein Riesenhit in Amerika. Der zunächst gespielten deutschen Hitversion mit Ted Herold folgte Rumble on the Beach. Und vermutlich haben die das Original nie gehört. Mit 17 war ein Original von Peter Kraus, also kein Nachzieher eines Elvis-Songs, wie so oft am Anfang seiner Karriere. Hier ist der Song.

Moin und hallo, Gerd Musfeld am Mikrofon mit der 506. Sendung Teenbeat damals. Heute mit der deutschen Rockabilly-Punk-Band Rumble on the Beach und ich wünsche gute Unterhaltung.

Ich finde, das war eine interessante Interpretation der Peter-Kraus-Aufnahme. Gudrun Struck war hier am Akkordeon zu hören. Die Aufnahmen zu Randale am Strand wurden im Sundance-Studio in Bremen gemacht. Die Songs wurden live eingespielt, lediglich Gesangsspuren und Solisten wurden nachträglich hinzugefügt. Wear My Ring Around Your Neck hat Elvis Presley am 1. Februar 1958 aufgenommen. Bei Ted Herold, dem deutschen Elvis, hieß der Song Ich brauch keinen Ring. Danach gleicht die Version von Rumble on the Beach.

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1: 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Benny Quick hieß der Interpret. Im Original war das ein Hit für Jess Conrad. Just the Two of Us hieß der Song. Und hier die Interpretation von Rumble on the Beach.

0: 1959 war Running Bear, eine J.P. Richardson-Komposition, ein Hit für Johnny Preston. Gus Backus machte daraus Brauner Bär und Weiße Taube und Punk pur wurde dann daraus 1993 bei Rumble on the Beach. Offensichtlich haben sie jedenfalls bei der Produktion des Albums viel Spaß gehabt, so mein Eindruck. Michael Ohlhoff, Frank Ulrich und Mark Mittellacher, der Kern der Band, und musikalische Unterstützung haben sie sich mit dem Bremer Jazzpianisten Johannes Wenelt, den Gitarristen Andreas Linke, Matzi Hagener und Tommy Lührs, am Saxophon Martin Ulrich, Bass Andy Merck und die bereits erwähnte Gudrun Struck am Mikrofon geholt. Evelyn Gramel war die weibliche Stimme für den Background-Gesang. Jetzt zwei weitere Aufnahmen. Ich bin ein Mann, zunächst Ted Herold mit der deutschen Version des Fabian-Hits I'm a Man aus dem Jahre 1958 und dann Rumble on the Beach. Das Ganze stammte natürlich aus der Feder von Doc Pomus und Mort Schumann.
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Caroline, darf ich nicht dein Boyfriend sein? Fragten zunächst Ted Herold und dann Rumble on the Beach. Das war Randale am Strand in Teen Beat damals, Nummer 506. Ich hoffe, es hat Ihnen Freude bereitet. Bekannte Songs einmal in ganz anderen, sicher ziemlich ungewöhnlichen Interpretationen zu hören. Ich denke, für die Sendung Nummer 507 in der nächsten Woche finde ich wieder etwas ganz anderes. Und ich hoffe natürlich, Sie sind dann wieder dabei. Machen Sie es gut bis dahin. Das wünscht Ihr sendeverantwortlicher Plattenplan.

nicht mehr an Stundengrenzen. Warum auch YouTube oder Podcast-Formate, die machen es ja vor. Ein Beitrag dauert eben so lange, wie er eben dauern darf. Natürlich immer unter den vorgegebenen Grenzen der GEMA und der GVL. Aber ansonsten ist das Stundenraster für uns kein Einteilungskriterium mehr. Nur das heißt jetzt auch auf der anderen Seite, dass wir keinen Tag so richtig genau sagen können, wie lang unser heutiger Tageskalender am Ende dann tatsächlich dauern wird. Weil wir ja währenddessen auch stetig weiter dran bauen mit den nächsten Geburtstagskapiteln oder mit den nächsten Songstories, die wir eben nicht in Vergessenheit geraten lassen wollen. Wir sammeln also hier für euch Musikgeschichten aus alten Tagen, immer mit Open End, aber garantiert auch immer mit Inhalt für unseren auch immer neu bestückten Hit History Tageskalender.

Wenn manche von euch sich heute vielleicht auch mehr an den Songgeschichten erfreuen werden als an dieser kurzen Themenvorschau, dann ist es vollkommen in Ordnung. Denn Radio wird ja sowieso zu einem ganz hohen Prozentsatz eigentlich als vergängliche Ware angesehen. Und man ist es einfach gewohnt, sie als solches einfach nur mal zu konsumieren. Aber warum darf man da eigentlich nicht ein bisschen anders drüber nachdenken? Dieses tolle Medium an Internetradio, das gibt uns die Möglichkeit dazu. Also machen wir es doch einfach, damit auch nachfolgende Generationen mal zumindest vielleicht an ihrem eigenen Geburtstag mal hören können, was es da zu diesem Tag so alles Tolles schon gegeben hat. Und somit schränken wir unseren Blickwinkel natürlich auch keinesfalls darauf ein, auf das Zeitfenster, für das ich mich mal stark machen kann, sondern wir sammeln auch gerne eure redaktionell gut gemachten Songgeschichten oder Interpretengeburtstagen aus den 70ern, aus den 80ern oder auch aus den 30ern und 40ern. Und so muss ich der Oldie Jugend, also den Fans der 80er Jahre Musik, eigentlich jetzt schon prophezeien, dass bald die 90er Jahre im UKW-Radio gespielt werden als die angesagten Oldies. Und alles, was vorher war, geht in die Musikhistorie. Und wir dachten doch damals, auch in Zeiten von Elvis oder von Beatles, ganz genauso. Und es wurde immer weiter ausgedünnt, bis man diese Musikjahrzehnte schließlich nahezu komplett vom Spielplan eines UKW-Senders genommen hat. Und das ist unsere Chance, Historianer. Internetradio macht's möglich. Oldie-Geschichten, solange wie's die Ohren auch mitmachen wollen, hier jeden Tag wieder bei unserem Hit History Tageskalender.

bevor es jetzt gleich richtig losgeht mit unserer ersten Songstory-Runde, das sollte ich vielleicht auch noch mal kurz erwähnen, dass all unsere Musikgeschichten in der Regel nicht wiederholt werden, denn es gibt einfach zu viele davon. Und bei täglich aktuellen Geburtstagen, da ist es ja ohnehin auch vollkommen klar, dass diese Beiträge auch immer nur am jeweiligen Geburtstag eines Interpreten oder Komponisten und Musikers auch laufen können. Wo allerdings dann all diese Bausteine am Ende überall landen werden, auch in den dazu passenden Live-Sendestrecken anderer Moderatoren, das bleibt jetzt auch all den Radiokollegen überlassen, die sich mit so einem Geburtstagsbeitrag vielleicht auch ihre Live-Sendung ein bisschen ergänzen lassen wollen. Denn auch die Kombi macht's zwischen der Musikgeschichte und dem entspannten Unterhaltungsradio. Genau deshalb haben wir uns aber entschlossen, jeden Beitrag als einzelnen Baustein einfach stehen zu lassen und nicht weiter einem Stundenradioformat zu folgen, damit die ein oder zwei gut recherchierten Musikgeschichten dort, meistens auf Nimmerwiederhören, auch verschwinden. Einfach schade drum, denn damit wollen wir auch unsere Radiokollegen ein bisschen zum Mitmachen bringen, indem sie aus ihren bereits fertigen Sendungen eben gerade solche interessanten Geschichten rausschneiden und damit eben vor dem kollektiven Vergessen retten. Die Oldie-Musikkultur, die hat's einfach verdient, hier mal nur als eine mögliche Ausdrucksform jetzt mit unseren täglichen Song-Stories auf unserem Hit-History-Tageskalender

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3: Unsere Ganzjahreszeitreise der Hit History Halbzeit mit Axel Lindner geht wie an jedem Tag wieder in eine neue Tagesetappe entlang der 50s, dann der 60s und der 70s mit je einer Songgeschichte zu den Originalversionen berühmter Hits, zu jeweils einem schwarz-weißen Hitvergleich und dann auch noch immer ein deutsch-englisches 50-50-Pärchen und das Ganze für jedes unserer Musikjahrzehnte in nur eine kurze halbe Stunde verpackt zur Hit-Erinnerung am Anfang immer nur mit einem bestens bekannten 50s-Hit vorneweg und dann geht's los mit unserer Hit-History-Halbzeit.
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Diese Nummer 1 von Dale Houston und Grace Bussard im Jahr 1963, die wartet bereits 6 lange Jahre auf diesen Erfolg. Auch noch in den Rhythm and Blues Top 10 und auch in England damit platziert mit Leaving It All Up To You. Nur zum wiederholten Mal erfinden die beiden Rhythm and Blues Komponisten Don Harris und Huey Terry ihre Originalaufnahme bereits im Jahr 1957. Ganz ähnlich erging es nämlich den beiden auch ebenso bei ihren erfolglosen Originalversionen vom Farmer John, dann wenig später der Hit für die Searchers. Ihre Justine geht dann postwendend weiter zum Charthit der Righteous Brothers. The Letter covern dann Sonny und Cher. Aus ihrem Original vom Big Boy Pete wird der Jolly Green Giant von den Kingsmen in den Hitparaden und eben auch heute dieses I'm Leaving It All Up To You für den Hit von Dale and Grace hier mit einem vollkommen durchgefallenen Original von Don and Huey.

My Baby, hast du heute frei? Das fragt hier ein weiterer Stammgast bei unseren täglichen 50-50-Pärchen, denn der Dieter Ulrich, der kommt an dieser Stelle auch gerne noch öfters mit dazu, auch im Namen von Elvis, Lach nicht so, alias Stuck on You, oder mit dem Angel of Love von Charlie Gracie, mit der Peggy Lou, alias Peggy Sue von Buddy Holly,

0: oder sie war 16 von Sam Cooke oder natürlich ganz im Barfuß mit den Footsteps von Steve Lawrence und natürlich auch nicht zu vergessen mit dem lautmalerischen Meisterwerk von Two Hoop alias Over and Over von Bobby Day gesponsert. Die Karriere von diesem Teddy Palmer, die baut in großen Teilen eben aufs geschickte Umtexten von genau solchen US-Hits, heute im Namen von Perry Como und Marching Along to the Blues.
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1: Für diese Hit-History-Halbzeit, da könnte man auch oftmals gerne den Begriff Evergreen verwenden. Denn nicht selten werden hier jetzt unsere Songgeschichten auch genau deshalb ein bisschen länger, weil sich eben so eine Hitmelodie auch gerne über mehrere Generationen auch immer wieder in den Hitparaden zeigt. Und irgendwann kann oder mag man gar nicht mehr dran denken, wo das eigentliche Original dann herstammt. Und plötzlich wird dann daraus auch möglicherweise ein 50er oder 60er Jahre Hit. Und wir gehen hier auch gerade dann mit euch auf Original-Wühltour hier bei dieser Hit History Halbzeit.

5'2", Eyes of Blue, Has Anybody Seen My Girl? Der Merrill E. Moore sucht hier verzweifelt sein Mädchen, aber er findet's nicht, denn er sollte dazu 1955 auch schon auf die Zeitmaschine aufsteigen. Und die bringt ihn dann schrittweise damit zurück zu seinem Mädel. Wir machen das mal eben mit einem kurzen Zwischenstopp mit dieser Originalmission in Schwarz, jetzt mit den Four Nights, nur mal eben 3 Jahre früher zur Single 5'2", Eyes of Blue.

5'2", Eyes of Blue, hier im Jahr 1949 angekommen, auch damit schon zum wiederholten Mal in den Hitparaden gelandet mit Benny Strong. Aber für die erste Nummer 1, da steigen wir dann mit unserer Zeitmaschine noch eine Generation früher aus, mit Bandleader Nat Shilkret und seinem Sänger Gene Austin im Jahr 1926 zum ersten Hitparaden-Topspot von den 5'2", Eyes of Blue.

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1: 5'2", Eyes of Blue, die Idealmaße für einen Ur-Oldie-Vergleich mit Langzeitwirkung, auch im ähnlichen Zeithorizont mit Sam Larnin als den Urvortoner. Aber wir landen dann eben doch mit einer vollen Single-Generation wieder später, diesmal mit Elvin Stardust, der sich damals gerne noch Shane Fenton nennt, im Jahr 1961. Auch wieder so ein schier unverwüstlicher Ur-Oldie-Klassiker, der auch hier am Beispiel mal ganz mühelos die Generationen überbrücken kann und wie man hören kann, auch die Kontinente. Jetzt auf der Insel gelandet für alle Frauen mit blauen Augen und entsprechender Strahlkraft natürlich mit ihren 5'2", Eyes of Blue mit Shane Fenton and the Fentones.

This must be the place. Das muss genau der Platz sein, wo man auch gerne mal solche Non-Hit-Picks dieser Tage zum Songvergleich dann angeboten bekommt. Hier mit Tennessee Ernie Ford und der Betty Hutton im Jahr 1954 fürs zeitgleiche Hillbilly-Segment ins Rennen geschickt. Denn für die Pop-Fraktion, da übernehmen das kurz vorher, dann aber garantiert ohne Steel-Gitarre die Four Guys und auch noch jetzt die Dinah Shore im Namen vom Komponistenduo Ed Pola und Alan Copeland. Und dem Alan Copeland verdanken wir ja immerhin auch schon im selben Jahr einen schwarz-weißen Hitvergleich mit Make Love to Me, mit der K-Star oder dem Joe Liggins. Nur heute schickt er uns an den Platz, der für diese Musik für ihn genau der richtige ist, mit Dinah Shore. This must be the place.

0: This must be the place. Also nicht etwa this can be the place oder this might be the place. Der Alan Copland ist sich da 1954 absolut sicher. An diesem tönenden Originalvergleichsort, da kommt man mit gutem Gewissen fürs komplette Jahr nicht vorbei. Denn auch so eine Dreierfeier aus demselben Jahr, die zeigt uns zum wiederholten Mal, dass die Musikgeschichte in diesen Transition Years, damals so Mitte der 50er Jahre, auch sowas von anders getickt hatte, als wir das heutzutage im 21. Jahrhundert so landläufig wahrnehmen. Denn heute käme wahrscheinlich niemand mehr auf die Idee, von ein und demselben Song quasi zur selben Zeit gleich mehrere Hit-Aspiranten vom gleichen Song ins Rennen zu schicken. Aber der jahrzehntelang gültige Wahlspruch "It's the song, not the singer", der hat eben immer noch recht deutlich hörbar seine Freunde. Und damals war das eben auch vollkommen selbstverständlich. Ja, auch noch mit den Four Guys. This must be the place.
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Wenn wir doch schon unsere Top 1000 der deutsch-englischen 50-50-Pärchen am Start haben, dann soll es doch auch in England entsprechend ausgewogen zugehen dürfen. Denn auch dort lassen sich auch ganz locker genauso viele britische Coverversionen von zeitgleichen US-Scheiben auch finden. Hier mit der Elmer Cogan und Keep Me in Mind. Allerdings picken sich eben die Briten aufgrund auch der sprachlichen Nähe auch nur zu gerne eigene US-Singles wieder mal raus zur landestypischen Vertonung, als das bei uns am Festland Europa so passiert war. Diesmal mit dem Original von der Patti Page mit Keep Me in Mind.

Keep me in mind. Wir behalten an dieser Stelle auch gerne immer wieder die britischen Coverversionen im Gedächtnis. Denn die Musikwelt, die wäre damals ohne diese vielen sofort nachgeschobenen Coverversionen in Europa nie ausgekommen. Mitte der 50er Jahre, da gibt's auf der Insel auch noch ohne Absprache eben zwischen den dortigen Plattenfirmen gerne auch eine Doppelverwertung. Alles immer in 45 Umdrehungen gedacht. Bei der HMV mit der Elma Cogan und hier auch noch mit der Lita Rosa bei der Decca. Und genau das bringt uns dann aber auf der anderen Seite keine der beiden Singles in die landesweiten Hitparaden, weil sich der Umsatz eben aufteilt. Und dafür erleben wir dann aber in Zeiten der Beatles-Erfolge zum Beispiel ein bisschen später einige US-Singles der Fab Four, die zu Hause nicht als Verkaufsschlager im Single-Regal gelandet waren, weil es dann per Absprache nur mehr eine Single von jedem Song geben sollte. Und genau das sollte bei diesen britischen 50-50-Pärchen auch immer im Gedächtnis behalten werden. Hier noch mit der Lita Rosa und Keep Me in Mind.

0: das Konzept von unseren Hitgeschichten, das ändert sich hier quer durchs Jahr auch bestimmt nicht. Nur das jeweilige Musikjahrzehnt, aus dem wir unsere Songgeschichten dann auch wieder ausgraben wollen. Jetzt dann auch gleich aus den sogenannten Roaring 60s und dann in den 70s gelandet bei unserer Hit History Halbzeit.
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Unsere 50s-Hit-Gemeinde, die hat unseren nächsten Instrumentalgast Rec Owen wahrscheinlich schon erkannt am so markanten Intro. Aber diesmal hier nicht mit seinem Top-10-Hit von Manhattan, Spiritual, sondern mit einer anderen recht bekannten Spiritual-Melodie von Down by the Riverside. Wir sind also wieder mal auf Suche nach den Hit-Nachfolgesingles ohne Worte mit einem englischen Orchesterleiter, der eigentlich rein zufällig einen einzigen US-Top-10-Hit landen konnte. Denn sein belgischer Plattenboss Jacques Kluger, der eröffnet gerade in Manhattan sein frisch gegründetes Palette-Label. Und natürlich nennt sich der Jacques in Amerika dann Jack. Und von vornherein hat er sein Hauptaugenmerk auch auf den Heimatmarkt in den Benelux-Staaten gelegt, in Europa. Aber er bringt nach dem vollkommen ungeplanten Chart-Hit für den Rec Owen aus London Hackney dann natürlich auch gleich noch einige weitere 45er-Versuche auf den Weg. Hier auch gleich nochmal 1959 nachgelegt mit seinem Go-Go-Non-Stop im Auftrag eines Belgiers in Manhattan, der dort mit einem Engländer seinen Zufallsumsatz seines Lebens macht, mit Orchesterleiter Rec Owen.

Nobody but me, niemand anders als der Benny King. Der steht heute noch bei uns auf dem Geburtstagskalender mit seinem Start bei den Drifters als Leadsänger hier im Jahr 1960. Heute am 26. September 1938 in Henderson, North Carolina geboren. Und eigentlich erst noch ein ziemlicher Glücksgriff, dass der Benjamin Earl Nelson hier überhaupt an den Start gekommen war. Denn der Drifters-Manager George Treadwell, der entschließt sich Ende 1958 mal eben die komplette bisherige Drifters-Mannschaft auszutauschen und zu feuern. Und dafür hat er dann die bisherige Gesangsmannschaft von unserem Jubilar übernommen. Und somit werden dann aus den Five Crowns urplötzlich die Drifters mit diesem Umbesetzungschaos. Da landet unser Jubilar dann eben als der neue Leadsänger der Drifters mit der Single-A-Seite einen Welthit. Aus der Feder von Doc Pomus und Mort Schumann geliefert, Save the Last Dance for Me mit ihrem Leadsänger Benny King.

This Magic Moment, dieser magische Moment, der gehört heute dem Schallplattendebüt unseres Leadsängers bei den Drifters. Aber das Verhältnis von Benny King und ihrem Manager George Treadwell, das entwickelt sich auch nach der kompletten Neubesetzung der Drifters nicht so besonders positiv wie gedacht, während aber auch noch zwei weitere Charthits mit uns

Auch die Lonely Winds und I Count the Tears kommen wieder aus der Ideenschmiede von Doc Pomus und Mort Schumann. Unser Jubilar singt dann auch noch 1960 Sometimes I Wonder, das der Manager George Treadwell dann aber erstmal zurückhält und so dann auch schon sein Kollege Charlie Thomas als Playback-Sänger fungiert für den Ben E. King auf der Fernsehbühne dann am Start. Dann schon aber mit den letzten Tönen als Leadsänger bei den Drifters mit I Count the Tears.

Show Me The Way. Wir zeigen heute am 28. September mal den Weg zum Solosänger Ben E. King bis zum Weltruhm hier 1960, noch nicht so ganz eingetreten bei seiner Debütsingle hier auch mit Brace Yourself bis auf Weiteres. Aber die einzige Non-Hit-Single, die dann unser Jubilar über die nächsten Monate so abliefert, nach der Zeit bei den Drifters. Und damit übergibt er an den Otis Blackwell als Komponisten für die nächste Songidee für den Benjamin Earl Nelson alias Ben E. King zum Solo-Debüt Brace Yourself.

Auch der Little Junior Parker landet dann mit dem nächsten Welthit aus der Feder von unserem Jubilar selbst im selben Jahr 1961 in den Rhythm and Blues Top 15, natürlich mit Stand By Me. Aber was dabei manchmal vielleicht so ein wenig außer Acht gerät, der Benny King ist in diesem Jahr 1961 insgesamt 6-mal in den Charts vertreten und auch damit der erfolgreichste Newcomer des Jahres, auch hier gleich noch mit einem dritten Top 10-Hit in Folge. Eine Coverversion von Latin-Bandleader Xavier Cugat, schon aus dem Originaljahr 1944. Und genau deshalb spielt unser Jubilar dann auch bei seinem ersten Soloalbum in diesem Jahr auch gleich mehrere Latin-Klassiker noch mit ein. Mit Frenesy, mit Perfidia, mit Quizás oder mit Besame Mucho. Beste Latin-Verbindungen für den Karrierestart als Solosänger Benny King.

Wir erinnern uns heute auch noch an einen weiteren Geburtstagsmoment, an Jim Boyd and his Men of the West, einem typischen Hillbilly-Pionier aus der Pre-Rock'n'Roll-Zeit, die bei ihrer Boogie-Woogie-Tanzmusik auch immer ganz konsequent Anfang der 50er Jahre auf ein Schlagzeug noch verzichten mussten. Denn das Selbstverständnis in einer Hillbilly-Gemeinde, das war damals, dass man ein Schlagzeug für eine richtige Hillbilly-Band überhaupt nicht braucht, wenn man seine Geschichten aus dem ländlichen Leben erzählen möchte. Nur wenn man eben wie der Jim Boyd gerne Tanzmusik macht, dann kommt so diese Symbiose zwischen dem Boogie-Woogie-Basslauf und einer typischen Hillbilly-Geschichte eben auch ganz generell ohne Schlagzeug auch aus. Wie auch noch in den Anfangstagen zum Beispiel von Elvis oder Jerry Lee Lewis. Geboren wird der Jim Boyd heute am 28. September 1914 in Ladonia, Texas. Und er musiziert auch schon früh zusammen mit der Band seines älteren Bruders Bill Boyd, bei dessen Cowboy Ramblers, also beides recht typische Vertreter der Hillbilly-Boogie-Fraktion für weiße ländliche Tanzmusik am Wochenende, damals leider gänzlich ohne überregionale Hit-Erfolge, aber dafür trotzdem auch ohne Schlagzeug, mit gehörigem Rhythmusvortrieb, mit Jim Boyd and his Men of the West zum Boogie-Woogie-Square-Dance.

0: aus. Old MacDonald Had a Farm wird hier bei Jim Boyd and His Men of the West der Old MacDonald's Boogie. Und auch wenn der Jim vom Start weg schon 1949 auch sofort bei der landesweiten RCA einen Vertrag bekommt und auch dort sein älterer Bruder Bill Boyd mehr als 100 Singles aufnehmen darf im Lauf der Jahre. Die Zeiten waren damals eben noch lange nicht so nach Zahlen geprägt, dass man von ihnen auch bereits in einschlägigen Hitparaden hätte lesen können. Denn 1951, da gibt's nicht mal eine regelmäßige Top-10-Hitparade für die ländliche Hillbilly-Gemeinde. Und dort sind dann auch ganz bestimmt nicht die typischen Tanzmusikbands zu hören. Nur wir wollten uns heute davon nicht abhalten lassen, eben mal einen kurzen Abstecher zu riskieren in die Frühzeit Hillbilly-Pionierzeit mit Jim Boyd and His Men of the West auf der Reise in die Kleinstadt Waxahachie in Texas zum Waxahachie Dishwasher Boy.
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Die Ecstasy, die Hitparaden-Ekstase geht weiter heute im Namen von Benny King auf unserem Geburtstagskalender heute am 28. September. Und auch hier drehen wir die Erfolgssingle in seinem Namen zum Einstieg erstmal noch um. So gut wie alle seine Singles, die kommen mit beiden Seiten dann auf der Insel auch mit entsprechenden Coverversionen. Die Ecstasy mit Steve Cassidy oder mit Johnny Kidd and the Pirates. Auch sein Yes kommt mit Jay and the Americans in Amerika oder mit den Engländern von Remo 4. Und auch hier wieder von Jerry Lieber und Mike Stoller gesponsert und auf die Spur gesetzt mit Yes von Benny King.

Stand By Me, auch mit Gene Chandler, zeitgleich 1962 nochmal zur Single, bevor dann für unseren Jubilars gleich weitergeht mit dem nächsten Welthit, diesmal aufs Konto seines Labelchefs Ahmet Ertegun als Komponist mit Don't Play That Song für den Ben E. King.

0: Die Ruth McFadden liefert hier dann postwendend sofort ihren ersten direkten Antwortsong, Stop Playing That Song. Und wir stoppen dann hier im Hitparadenjahr 1962 mit einem letzten Hitversuch. Der heißt dann Auf Wiedersehen, My Dear. Und das könnt ihr natürlich jetzt dann auch heute noch wörtlich nehmen. Denn wiederhören werden wir unseren Jubilar dann auf alle Fälle noch in den nächsten Musikjahren. Im Namen von Ben E. King.
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Schon 28 Mal kommt der Elvis hier 1968 in die Kinos. Diesmal zum Verlieben mit Live a Little, Love a Little. Mit dem Zeitungsfotografen Greg Nolan, der sein Arbeits- und Privatleben nicht so ganz in den Griff bekommt. Aber als er die recht exzentrische Bernice am Strand trifft, da ändert sich sein Leben. Nur die Bernice, die heißt für den Greg zuerst mal Alice. Für den Milchmann um die Ecke, da nennt sie sich Betty. Und je nachdem, wer da gerade klingelt, auch mal gerne die Susie. Nur vermittelt sie dem Greg dann auch zwei gut bezahlte Jobs. Für eine Art Playboy-Magazin von Mike Lanswern und auf der anderen Seite auch eine recht konservative Werbekampagne für den Louis Penlow, gespielt vom 20er und 30er Jahre Kollegen Rudy Vallée. Und beide Firmen haben ihren Sitz im selben Gebäude. Sie sind aber nun sowas von verschieden, dass der Elvis seine konkurrierenden Jobs gar nicht so recht leicht bewältigen kann. Und bei uns heißt der Film dann Liebling, lass das lügen. Denn die vielen Namen der Bernies, die machen ihm das gemeinsame Leben auch nicht gerade einfacher. Hierbei Live a Little, Love a Little Bit.

Little Less Conversation bringt auch nochmal 2002 dann als Remix mit Elvis und JXL die Hitparaden zum Wanken. Aber der Filmhit, der präsentiert sich 1968 gerade mal in den Top 70. Und auch die zweite Single B-Seite, Edge of Reality, die kommt sogar nur in die Bubbling Under Listen in diesem Jahr. Die Elvis-Erfolgsquote, die sinkt also weiterhin, weil seine Fans ja nun schon fast 10 Jahre nichts mehr von ihm sehen und die Songauswahl manchmal bei seinen Filmen auch nicht ganz hitverdächtig klingt. Für seinen Geldbeutel aber lohnen sich die Filme in jedem Fall. Auch diesmal wieder mit $850.000 und 50% der Einnahmen an den Kinokassen. Aber in England hat man zum Beispiel schon mal ganz darauf verzichtet, den Film überhaupt in die Kinos bringen zu wollen. Auch inzwischen schon ein längst bekanntes Stück an Elvis' Realität. Nur noch in die Bubbling Under Charts gelistet mit Edge of Reality.

The Edge of Reality, ein gutes Stück an Elvis Wahrheit im Film Live a Little, Love a Little und auch das Finale am Ende vom Elvis Christmas Special in diesem Jahr bringt dann erst die Wende. Also zum Jahresende ist die Elvis-Fangemeinde dann doch abseits der Filmkarriere wieder eine wunderbare Welt geworden, am Horizont schon erkennbar. A Wonderful World aus Live a Little, Love a Little.

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1: Wir hatten unlängst mit unserem Slogan Wir denken Radio anders mal eine These gewagt. Musikgeschichten im UKW-Radio sind einfach unrentabel, denn sie brauchen einfach überdurchschnittlich viel Zeit, um damit durchs ohnehin gestreamlinete Programm auch kommen zu wollen. Damit wäre es dann auch vollkommen verkehrt, wenn man sich als UKW-Unterhaltungssender einen besonders musikgeschichtlich interessanten Moderator überhaupt erstmal einkauft. Denn der bekäme ja zumindest während des Tagesprogramms ohnehin überhaupt keine Chance für einen Musikbeitrag. Das ist also im Grunde die Geschichte der Katze, die sich immer wieder selber in den Schwanz beißt. Musikgeschichten, gerade auch aus lang vergangenen Zeiten, die finden genau hier statt, im Internetradio und eigentlich nur noch hier. Also dann lasst uns doch auch alle gemeinsam aufspüren und aufschreiben und in Form bringen, damit all diese Geschichten für die akustische Nachwelt auch erhalten bleiben dürfen. Internetradio ist dafür ein wahres Geschenk, ein Juwel. Man muss es nur machen und dazu sollten wir dann doch alle Musikinteressierten auch zusammenhelfen. So können sich Hörer auch gerne als Beitragslieferanten begreifen und damit auch möglichst aktiv ins Programm auch mit eingreifen. Probiert's doch einfach mal aus und meldet euch über unser Kontaktformular bei www.hithistory.de und wir schauen dann gemeinsam, was wir draus machen wollen. Bei einem Oldie-Sender im Internet, da seid ihr alle keine anonyme Hörerzahl, sondern hier lohnt sich das Mitmachen und das Mitdenken, das Zusammengestalten. Zum passiven Nebenbeihören, da gibt's eine Menge anderer Möglichkeiten. Aber Musikgeschichten, die brauchen Redakteure. Sonst werden doch Radiosender zu Playlistenautomaten und das kann Spotify nun wirklich besser. Wir versuchen es hier mal anders zu machen beim Hit History Tageskalender.
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1: Wir schauen diesmal mit Sir Alec Guinness zu den Tunes of Glory im Jahr 1960, als dort die Führung eines schottischen Soldatenbataillons übergeben werden soll. Vom kriegserfahrenen Major Sinclair, gespielt eben von Alec Guinness, und dann eben nach Beendigung des Kriegs wieder angestammt an einen Absolventen der Offiziersschule, an den Colonel Borough, gespielt von John Miles, dann übergeben werden soll. Und beide Hauptdarsteller wurden von der Queen auch mit dem CB mit dem Order of the British Empire deswegen ausgezeichnet. Und so bestätigt sich die Filmhandlung auch beim eingedeutschten Titel Einst ein Held. Mit einer Bewertungsgrundlage für Soldaten, die während des Zweiten Weltkriegs zwar äußerst erfolgreich für ihr Land gedient haben, aber jetzt, gut 15 Jahre später, da scheint das Ganze ein bisschen aus der Zeit gefallen zu sein. Aber am Ende des Films bleibt der Alec Guinness dann doch noch der Bataillonskommandeur, denn sein Widersacher, der begeht angeblich Selbstmord. Und erst viel später entpuppt sich dieser Selbstmord als Mord, den der vermeintliche Held zur Machterhaltung auch selbst ausgeführt hat. Orchesterchef Frank Cordell übermittelt dazu auch die passende, spannungsgeladene Titelmelodie zu den Tunes of Glory, Einst ein Held.

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2: Wenn ihr euch als lang gediente Oldie-Musikfreunde einfach mal kurz zurückerinnern wollt an diese permanente Mangelsituation für diese Art von Musikgeschichten damals im UKW-Radio, dann drehen wir hier bei den Hit-History-Halbzeiten den Spieß jetzt im 21. Jahrhundert endlich mal um. Es gibt uns nämlich hier mit unseren Songgeschichten aus mindestens mal 3 Musikjahrzehnten garantiert an jedem Tag des Jahres mit einer neuen Musikgeschichtenpackung aus alten Tagen mit Axel Lindner. Und so soll uns dieser ehemals gespürte Mangel vielleicht auch jetzt mal im Überfluss wahrgenommen werden. Denn es ist vollkommen klar, wer hat schon wirklich Zeit, sich an jedem Tag bei noch so großem Musikinteresse auch wirklich jeden Tag hier mit draufzuschalten. Aber auch das soll dann in der Neuzeit mal eine komplett andere Erfahrung hoffentlich für euch auch wert sein, wenn man anstatt des ehemaligen Mangels im 20. Jahrhundert unter uns Oldie-Freunden jetzt auf der Zuhörerseite mal den Überfluss hat und damit umgehen muss. Bestimmt gibt's auch einige unter euch, die sagen, was soll's denn, versäumt man halt morgen und übermorgen und vielleicht auch in der nächsten Woche mal die ein oder andere Hit-History-Halbzeitrunde, vollkommen verständlich. Aber immerhin weiß man dann als findiger Oldie-Fan, dass man vielleicht was versäumt haben könnte, Historianer. Und genau so gehen wir jetzt in unsere nächste Jahrzehnte-Runde in die 60s mit unserer Hit-History-Halbzeit.
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Wir landen heute mit der Linda von Jan Barry und Dean Torrance hier im Jahr 1963 in den Top 30 mit einem Original, das aber nun zu diesem Zeitpunkt auch schon wieder genau 15 Jahre alt ist. Und die hier besungene Linda ist auch niemand anders als die Linda McCartney, die spätere Ehefrau von Paul McCartney. Denn die Linda Eastman, wie sie gebürtig ja heißt, die macht im Jahr 1942 im Alter von nur einem Jahr bereits so einen bleibenden Eindruck auf den Komponisten Jack Lawrence, dass der Tochter seines Freundes Lee Eastman prompt diesen Songtitel widmet. Nur mit der Veröffentlichung des Songs, da wartet der Jack Lawrence dann doch noch bis nach dem Krieg und vergibt seine Linda dann 1946 erstmal an den Bandleader Ray Noble mit dessen Sänger Buddy Clark. Und fertig ist damit auch die erste reinrassige Nummer 1 für die Linda Eastman alias Linda McCartney, hier durch das Orchester von Ray Noble.

Linda wird durch den Komponisten Jack Lawrence dann ganz notgedrungen erst nach dessen Entlassung aus der US Army veröffentlicht und schiebt aber bei solchen langlebigen Schlagern ganz üblich sofort weitere Versionen nach. Mit Bandleader Larry Douglas bis zur 14, mit Paul Weston bis zum Rang 8 oder auch hier noch mit Charlie Spivack bis zur 5 mit der Linda.

Laufe der Jahre, da bleibt die Linda Eastman dann auch musikalisch weiter so erfolgreich mit Perry Como, mit Jimmy Clanton oder mit Dale Hawkins, aber auch als Fotografin. Da macht sie dann ab Mitte der 60er Jahre in New York sich einen Namen und organisiert als Empfangsdame für ein Musikertreff des Rolling Stone Magazine dort ein Boot, wo sich Mick Jagger und Jimi Hendrix und Aretha Franklin oder der Eric Clapton und der Bob Dylan dort einfinden. Und die Linda fungiert dort als Fotografin. Und kurze Zeit später wird sie dann durch den Erfolg ihrer Fotos nach London eingeladen zu einem Pressetermin für das Beatles-Album vom Sgt. Pepper's Lonely Hearts Club Band. Und ein gutes Jahr später sind Linda Eastman und Paul McCartney verheiratet und haben alsbald 3 gemeinsame Kinder. Damit haben wir also mit diesem Song der Linda von Komponist Jack Lawrence mal eben seit 1942 durchs Leben der Linda Eastman kurz durchgeleuchtet, die hier auch mal 20 Jahre später mit der Fassung von Adam Waite ihre nächste Hitparadenplatzierung bekommt und fortan natürlich auch immer als Gastmusikerin bei Paul McCartney's Wings unterwegs, selbst auch als Sängerin vor dem Mikrofon dann in den 70er Jahren. Die kurze Hitgeschichte der Linda hier nochmal mit Adam Waite.

Tell Him I'm Not Home beteuert hier der Simon Scott auf der Insel in Anlehnung beim schwarzen US-Original von Chuck Jackson. Zuvor war er noch bei den Zodiacs als Support Act vor die Rolling Stones gesetzt worden. Also war auch für ihn wieder vollkommen selbstverständlich, quasi den Schulterschluss zwischen Beat und Soul und Rhythm and Blues dort in England auf die Bühne bringen zu wollen. Und dem haben wir ja immerhin auch diesen Ganzjahresturnus von Beat Goes Rhythm and Blues zu verdanken. Der hat auch dort ganz besondere Wurzeln, die in aller Regel bei uns am Festland

damals nahezu überhaupt nicht zum Tragen gekommen waren. Denn immer wenn wir diesen so markanten kleinen Stilabstecher zu den Northern Soul-Tanzfans auch machen, dann lohnt sich's, dieses Thema von Beat Goes Rhythm and Blues auch mal ein bisschen größer anzuleuchten. Denn die britische Tanzjugend hat damals auf der Insel für diesen Rhythmus auch schon einen eigenen Begriff erfunden, nämlich die Beat-Balladen. Also im Namen auch schon die direkte Verknüpfung zwischen Beat und Soul Groove, bei dem sich der reine Beat-Blickwinkel eigentlich auch schon verbietet. Denn unser Ganzjahresturnus von Beat Goes Rhythm and Blues, der hat häufig genau seine Wurzeln hier, bei dieser so mächtigen britischen Northern Soul-Tanzgemeinde, die durch ihre bevorzugten Tanzrhythmen natürlich auch den britischen Beat-Output an Singles auch merklich beeinflussen konnten. Und so hört man gerade auch mit diesem Rhythmus wirklich dutzendfach das Ganze auf den Northern Soul-Tanzflächen, heute mit Urtaktgeber Chuck Jackson, mit Tell Him I'm Not Home.

Diese Single Erotica von der Rita spaltet damals 1969 die Geister, denn für den Anteil an konservativen Hörern, da geht es natürlich viel zu weit, auch noch mit der B-Seite der Sexology, was man trotz der sexuellen Freiheiten dann auf Schallplatte wohl noch nicht dulden wollte. Und so kommt die Rita damit in England sofort auf den Index und bekommt aber im selben Jahr durch den Erfolg von Jean Birkin mit ihrem Je t'aime, moi non plus leider nicht genug Rückenwind, um damit ebenfalls auch noch in die Charts klettern zu können. Also bei unserer 60s Instrumentalecke heute mal wieder ein Geheimtipp für alle Zeitgeist-Fans mit diesem Doppelseiter der Erotica und der Sexology mit der Rita.

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Das alte Haus in New Orleans, das kommt hier mit den Cousins aus Belgien zu uns rüber. Natürlich auch fast zeitgleich zum Animals Hit im Jahr 1964 und dann auch gleich nochmal in Deutsch mit Johnny Holiday aus Frankreich angelandet. Aber auch in Italien, da feiert man das House of the Rising Sun ebenfalls hier mit Luigi Giocca, direkt übersetzt La Casa del Sole, alias The House of the Rising Sun.

Wir biegen heute mit dem Mr. Personality Man mal ein zu unserem 60s Album des Tages, das heißt From the Foundations aus ihrem Debütjahr 1967, damals auch zusammen mit den Equals im selben Jahr als typisch britische Interracial Band am Start mit Bandmitgliedern aus der britischen West Indian Community aus Sri Lanka und natürlich auch mit ihrem schwarzen Leadsänger Clem Curtis, genauso wie auch zum Beispiel der Eddie Grant als schwarzer Leadsänger bei den Equals und natürlich auch noch mit weißen Bandkollegen zur selben Zeit, die Interracial Bands dann auch auf der anderen Seite am amerikanischen Kontinent etabliert, mit den Fifth Dimension, mit Sly and the Family Stone, bei uns natürlich auch mit Jimi Hendrix, mit den Chambers Brothers oder den Allman Brothers und eben auch mit dieser 60s Multiracial Bewegung, da findet sich auch das Debütalbum From the Foundations.

I Can Take It or Leave Your Lovin' ist auch nur die Hit-B-Seite von Back on My Feet Again auf unserem heutigen Album des Tages From the Foundations, aber auch als Hit-A-Seite. Das platzieren damit Herman's Hermits überall in den Hitparaden, ob zu Hause in England, in Amerika, overseas und auch bei uns in Deutschland noch in den Top 40 gelandet. I Can Take or Leave Your Lovin'.

Come On Back to Me kommt diesmal zuvor mit einigen Northern Soul-Wurzeln von der Barbara Middleton mit ihrer einzigen Single im Jahr 1967, damals verlegt durch Ray Charles als Labelboss bei seiner Soul-Plattenfirma Tangerine. Und über den Northern Soul-Kanal, da kommt dieser Song dann auch zu den Foundations nach England ins Repertoire, zur Clem Curtis nach London mit ihrer Adaption Come On Back to Me.

0: Come on back to me. Wir kommen zum Abschluss auch nochmal zurück auf die zeitgleichen Tanzflächen ins Land of Thousand Dances. Jetzt gleich mit Jerkin the Dog. Allerdings eben diesmal mit ursprünglich britischen Wurzeln von der 8-Mann-Truppe aus London mit ihrem Erstlingsalbum From the Foundations.
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Die Binghamton Blues Boys, die laden diesmal ein zum Slim's Twist im Jahr 1963. Und kurz zuvor lädt auch hier gleich der Carl Valentine noch ganz im ähnlichen Stil ein. Man könnte fast denken, es wäre John Lee Hooker. Hier jetzt gleich zum Boogie Woogie Twist. Jeden Tag um diese Uhrzeit immer genau zwei wortlose Singles aus den 60s, quer durch alle Stilrichtungen und wie heute auch gerne mal ohne weitreichende Hitparadenbeteiligung, obwohl es ja auch gerade in diesem Jahrzehnt fast 1000 wortlose Charthits gegeben hatte. Nur manchmal, da sind uns eben die Singles aus der vermeintlichen zweiten Reihe ganz genauso wichtig, mit Carl Valentine zum typischen Rockabilly-Gitarrenriff, aber eben in Schwarz. Boogie Woogie Twist.

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Wir gehen auch schon wieder feiern mit der Brigitte Anne-Marie Bardot aus Paris, die schon 1959 bei uns in Deutschland den allerersten Bravo-Starschnitt gewidmet bekommt und deshalb hier auch zum Einstieg Rolf Peer und seine Hommage mit der deutschen Version von der Brigitte Bardot. Sie wird genau heute am 28. September 1934 geboren und sie beginnt auch schon im Alter von nur 15 Jahren als Fotomodell. Und was dabei umso bemerkenswerter ist, ihre natürliche Haarfarbe ist eigentlich brünett und nicht etwa blond. Von der Brigitte Bardot.

Wer bekommt schon jemals einen eigenen Hommage-Song gewidmet und dann auch noch in Deutschland, in Italien und mit einem spanischen Original vertont, jetzt mit Jorge Veja, eine europäische Ikone, die auch schon allein bis hierher, bis ins Jahr 1961, mehr als 2 Dutzend Kinofilme gespielt hat. Die Originalversion zum ganz persönlichen Hommage-Song mit der Baby, mit der Brigitte Bardot.

Wir gehen nun hier mit der Jubilarin selbst auch mal kurz durch das recht bewegte Beziehungsleben der BB, auch schon in den frühen Jahren, als sie 1952 den Filmregisseur Roger Vadim heiratet. Und nach der Scheidung heiratet sie dann 1959 den Schauspieler Jacques Charrier. Aber auch hier ist dann 1963 auch schon wieder Schluss. Denn als nächstes angelt sich die BB 1966 für die nächsten 4 Jahre den Playboy Gunter Sachs als den bereits dritten Ehemann noch während der 60er Jahre. Bis dahin spielt die Brigitte Bardot durchs komplette Jahrzehnt in gut 10 weiteren Kinofilmen mit und sie sorgt damit in ganz Europa für ein deutlich verändertes Frauenbild mit Sinnlichkeit und Erotik. Die darf bei ihr natürlich nie zu kurz kommen. Unter anderem auch deshalb widmet ihr die deutsche Jugendzeitschrift Bravo eben auch den allerersten Starschnitt, noch vor Peter Kraus und Conny Frobös und Elvis Presley. Man konnte damals ihren Stellenwert in Europa eben kaum besser beschreiben. Die Frauenrechtlerin Simone de Beauvoir beschreibt sie dann im selben Jahr 1959 bereits als die Lokomotive des Feminismus. Die BB in diesen Tagen wohl eine der meist fotografierten Frauen Europas und zwischendurch findet sich auch immer wieder der Weg in die Aufnahmestudios. Hier mit Je danse donc je suis. Ich tanze, also bin ich. Mit Brigitte Bardot.

Moi, je joue. Ich gehe einfach nur spielen. Und ihr nächster Spielgefährte, der Serge Gainsbourg, der lässt ihr zum vielleicht bekanntesten BB-Song einen ultrakurzen Lederrock auf den Leib schneidern. Quasi die Steigerung von Marie Kwans Mini-Rock in Swinging London. Aber dafür eben auch als Zeichen einer selbstbewussten Mode-Ikone, der Lederdress für eine Fahrt auf einer Harley-Davidson. Nicht nur auf dem Sozius mit der Brigitte Bardot.

0: Paul Bardot, so widmen ihr die German Blue Flames dann ebenfalls 1967 hier einen nächsten Hommage-Song. Aber wenig später bringt sie ihr Partner Serge Gainsbourg auch nochmal ins Studio für ein Original, das er dann mangels Veröffentlichungserlaubnis mit seiner nächsten Gesangspartnerin, mit der Jeanne Birkin, auch aufnehmen wird. Nur die Prä-Version, die stammt bereits aus dem Jahr 1968 mit der Brigitte Bardot und Serge Gainsbourg für Je t'aime, moi non plus.
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Zusammen mit Filmpartnerin Jeanne Moreau als nächstes, da vertonen die beiden den Titelsong zur Abenteurerkomödie Viva Maria mit den beiden Striptease-Tänzerinnen in den Hauptrollen zum Filmsong Les Petites Femmes de Paris. Und bei uns macht daraus der Ralf Bendix die deutsche Version, aber die beiden französischen Sexsymbole, die bekommen damit europaweit eben die Auszeichnungen für ihre Verfilmung. Und damit geht dann doch die bewegte Frühzeit von der Brigitte Bardot bei uns auch schon wieder dem Ende zu. Eine Vorreiterin für ein vollkommen anderes Frauenbild mit dem Gegenentwurf zur damals allseits gesetzten, geforderten Hausfrauenrolle Serge Gainsbourg und Brigitte Bardot. Die landen damit nicht nur in Frankreich, damit ihre erfolgreichste Hitsingle, nicht zu Unrecht auch zum Abschluss bei unserer kleinen Geburtstagsreise, ihre gemeinsame Beschreibung des Räuberpaars Bonnie und Clyde. Heute zum Geburtstag von Brigitte Bardot.

Wir gehen heute noch ganz buchstäblich zurück zum weiteren Glück von der Helen Kate Shapiro in ihr Debütjahr 1961 mit einem Billboard-Rang 100, aber dafür mit einer britischen Nummer 1 für Walking Back to Happiness. Geboren wird sie heute am 28. September 1946 in Bethnal Green bei London, wo sie auch hier bereits im Alter von nur 14 Jahren ihre ersten landesweiten Hits einfahren kann. Und darum heißt ihr Debüthit in diesem Jahr auch Don't Treat Me Like a Child, ebenfalls auf dem britischen Treppchen gelandet. Sie tritt damit natürlich auch dann überall im Fernsehen auf, wo man weitere Hits präsentieren kann, mit einer wirklich außerordentlichen Teenager-Hit-Quote von insgesamt 14 Chart-Hits in weniger als 3 Jahren. 1963 sieht man die Helen Shapiro auch in den Musikfilmen bei Play It Cool an der Seite von Billy Fury oder bei It's a Dread Dad an der Seite von Craig Douglas. Und so sind auch in diesem Jahr beispielsweise die Beatles noch der Support Act für die erst 16-jährige Helen Shapiro. In diesem Jahr, da wird sie auch in England bereits als Sängerin des Jahres gekürt und der John Lennon schreibt ihr den Song Misery. Aber das Management von unserer Jubilarin lehnt das Angebot ab, von der Supportband der Beatles einen Song ins Repertoire zu nehmen für die Helen Shapiro, wie man sich doch am Ende tatsächlich täuschen kann. Was für ein buchstäbliches Elend, denn bald werden nur noch die Beatles die Hits haben und die Teenager-Karriere von unserer Jubilarin neigt sich allmählich dem Ende zu. Nur hier waren eben John Paul, George und Ringo noch die Vorgruppe von Helen Shapiro mit dem Angebot von Misery.

Zu diesem Zeitpunkt im Frühling 1963, da fragt garantiert niemand auf der Insel, look who is it, sondern vielleicht auch nur bestenfalls, wer sind denn die vier Beatles? Obwohl John, Ringo und George die Helen später im Musikfernsehen bei RSG, bei Ready, Steady, Go auf der Playback-Bühne auch gerne begleiten wollten, bei ihrem dann 14. Chart-Hit im Jahr 1963 für die Helen Shapiro.

Take Me For A While. Wir nehmen uns natürlich gerne noch ein bisschen Zeit, auch zum Fortgang der 60er Jahre. Denn bei den Blue-Eyed Soul-Anklängen, da ist unsere Jubilarin auch wieder gerne mit dabei. 1972 gibt die Helen Shapiro dann aber bekannt, dass sie fortan nicht mehr auf Tour gehen möchte, um ständig aus dem Koffer zu leben. Dafür spielt sie dann bei der Soap-Opera von Oliver die Nancy fürs britische Fernsehen. Und wir spielen für unsere heutige Abschlusssingle auch nochmal von den Northern Soul Turntables mit Stop, You Will Become Aware. Wir wollten uns nur ein bisschen bewusst machen, dass es auch wieder neben den Charthits noch einiges mehr an Erinnerungen gibt an die Helen Shapiro.

How can I forget? Wie können wir heute die weiteren Charthits von Ben E. King vergessen? Denn auch wenn es für ihn dann ab 1963 nicht mehr ganz so weit nach vorne geht, aber seine Hitphalanx, die reißt auch längst noch nicht ab. 1963 vier Hits, 1964 fünf Hits und auch 1965, 66 und 67 nochmal drei Hits in seinem Namen. Und am Ende werden es dann für ihn bis ins Jahr 1980 insgesamt 36 Chart-Erfolge, aber es sind auch noch knapp 10 Beat-Balladen aus den Northern Soul-Tanzflächen in England bei uns angekommen, die dann natürlich auch wie selbstverständlich keine Billboard-Entsprechung mehr finden dürfen. Die Ausnahmekarriere heute zum Geburtstag im nur kurzen Überblick Around the Corner, nur so ein bisschen reingeleuchtet heute im Namen von Ben E. King.

wenn man als Komponist schon mal so ein Brett auf seinen Einnahmebeleg auch buchen darf, hier auch mit Kenny Lynch auf der Insel zum Hit, dann muss man sich eigentlich als Sänger kaum mehr Sorgen machen fürs restliche Leben, wenn man dann auch noch wie hier die Rückendeckung des wohl berühmtesten Boxers aller Zeiten in den Hitparaden auch noch bekommt, dann sollte das auch schon fürs Hitparadenjahr 1964 vollkommen ausreichen, hier auch nochmal in den Charts gelandet mit Cassius Clay, ein Charthit aus der Feder von Benny King, Stand By Me.

Benny King Klassiker Gypsy, den muss ich natürlich heute zu seinem Geburtstag noch anbringen, nachdem ich ja über Jahre die musikalische Rückendeckung von unseren Sinti und Roma, die eben auch genau diesen so leichten Soul Groove auf den Tanzflächen auch ganz besonders gerne mögen und dementsprechend auch wirklich hundertfach mit diesem Rhythmus auch ausgestattet bis zur Mitte der 60er Jahre, auch bei unseren ausgedehnten Northern Soul Ausflügen natürlich häufig dann zum Thema gemacht, dann aber auch mit komplett anderem Tanzgefühl an den Start als hier zum Abschluss der Benny King mit It's All Over.

Don't mess with the Messer. Leg dich nicht an mit der Coco Taylor. Heute zu ihrem Geburtstag am 28. September 1935. Geboren als die Cora Walton in Memphis, Tennessee. Aber als sie der Willie Dixon im Jahr 1962 entdeckt, da nennt man sie dann bald die Queen of Chicago Blues. Und das ist ja schon mal eine Richtmarke, die man sich dort bei all der Übermacht der Bluesmusiker erstmal so richtig erspielen muss. So bleibt aber unsere Jubilarin im Endeffekt mit dieser Willie-Dixon-Komposition jetzt gleich vom Wang-Dang-Doodle ein reinrassiges One-Hit-Wonder mit einer Hitparadenspreizung von 58-4 zwischen eben dem Geschmack des weißen Mainstream-Publikums und den Vorlieben der schwarzen Musikfans während der 60er Jahre. Der Willie Dixon hatte diese Song-Idee aber auch schon 1960 zuerst mal an den Howlin' Wolf abgegeben, aber damals noch ohne überregionalen Erfolg. Aber diesmal klappt's eben für die Coco Taylor zum Wang Dang Doodle.

Der Howlin' Wolf lässt grüßen mit dem Original vom Wang Dang Doodle, das dann unsere Jubilarin zum Millionseller mit beiderseitigem Charterfolg auch bringt. Den Bühnennamen Coco, den erbt sie wegen ihrer Vorliebe zur Schokolade mit ihrem so mächtigen, extrovertierten Gesangsstil. Da beeinflusst sie auch später beispielsweise eine Janis Joplin oder auch die Bluesgitarristin Bonnie Raitt. Denn die Coco hat hier buchstäblich alles, was es braucht, um den Blues auch als weibliche Domäne auch definieren zu können. I got all you need, wieder von Willie Dixon für Coco Taylor.

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Erst 1969 bekommt dann unsere Jubilarin bei den Gebrüdern Chess für alle ihre zurückliegenden Singles ein erstes Personality-Album mit dem namensgebenden Titel Coco Taylor, was sie aber dann nicht davon abhält, noch bis ins 21. Jahrhundert auch noch ein gutes Dutzend weiterer Alben auch nachzulegen. Nur wir machen da wie gewohnt erstmal zum Ende der 60s-Karriere damit einen Schlusspunkt im Namen von Coco Taylor und Tell the Truth.

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Diesmal, Historianer, da steht unser Fernsehmusikbarometer mit Bob Miller and his Millerman auf einer ganz kurzlebigen britischen Musiksendung. Die hieß damals Drumbeat mit dieser Erkennungsmelodie. Jeden Samstag bei der BBC vom 4. April bis zum 29. August 1959 als die direkte Fernsehantwort auf die Musikshow Oh Boy unter Leitung von Manager Jack Good. Und beide musikalischen Frühzeitshows, die hatten im britischen Fernsehen ihre deutlichen Hit-Auswirkungen auch hinterlassen. Zum einen Oh Boy, natürlich mit der Nummer 1 von Hootsmoon, von der Oh Boy Houseband Lord Rockingham, und zum anderen mit den zeitgleichen britischen Topsellern von Adam Faith, von Emil Ford oder von Vince Eager und auch einem Arrangeur John Barry. Und der steuert dann mit seiner John Barry 7 noch vor dem Fernseherfolg von der Jukebox Jury dann mit seinem Top-10-Hit von Hit and Miss bereits hier bei Drumbeat auch noch einige ganz typische britische Frühzeit-Sounds mit bei. Alles im Jahr 1959. Hier mit den Bee Knees von und mit John Barry.

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2: Der Axel Lindner begrüßt euch wie angestammt auch heute wieder zu einer nächsten 70s Hit Halbzeit mit unserem Jahresdurchlauf der Originalversionen berühmter Hits und in der zweiten Viertelstunde natürlich auch wieder mit einem weiteren deutsch-englischen 50-50 Pärchen am Start. Diesmal aber in der kommenden halben Stunde mit Hits und Geschichten nur aus dem Jahr 1979, zu dem wir euch jetzt auch gleich mitnehmen wollen zu einer ersten Hit-Einstimmung. Und genau nach diesem Muster laufen wir auch durch die 50s und die 60s hier weiter durch die Jahrzehnte, weil es wirklich so viele Songbeispiele mit Originalgeschichten gibt, dass wir hier damit in Summe ganz locker hier jeden Tag neu bestückt antreten dürfen, durchs komplette Jahr zu reisen mit unseren kurzen Musikausflügen zur Hit History Halbzeit.

Ich werde gehen heute Nacht, übersetzt man vom englischen Cliff Richard Original. Diesmal, wir werden nicht nochmal drüber sprechen, doch wir werden es tun. Über die deutschen Texte-Erfolge hier von Wolfgang Preuß, ehemals auch schon vor dem Mikrofon im Vogt-Duo Inga und Wolf zu hören. Ein wahrer Glücksgriff für ihn, diesmal auch gleich zweimal mitverdienen zu können. Zum einen mal bei der deutschen Nummer 4 für die Mary Rose, sowie auch wie gewohnt obligatorisch bei den 25% vom deutschen Original Nummer 1 Umsatz von Cliff Richard. We don't talk anymore. Einfach mal ein ums andere Mal ohne Worte. Wenn man damit diese deutsche Coverversionsflut über fast 40 lange Jahre mehr oder weniger dann schon mal verstanden hat, warum es nach diesem Muster in jedem Musikjahrzehnt tatsächlich so viele Hunderte an eingedeutschten englischsprachigen Hits geradezu geben musste. Während der 60er Jahre hatte das damals der Sir Cliff Richard noch selbst gemacht. We don't talk anymore.

Wir erinnern uns heute im wahrsten Sinne des Wortes in doppelter Weise an einen britischen Top-20-Erfolg hier im Jahr 1979. Remember Then mit Show Waddy Waddy aus Leicester. Denn auch diesmal kommt das dazugehörige Original von den Earls bereits aus dem Jahr 1963 mit einem US-Rang 24, auch wieder hinter der Remake-Platzierung von Show Waddy Waddy auf der 19 zurückgeblieben. Und genau das ist um diese Uhrzeit auch bei den 70s-Originalvergleichen auch immer wieder die selbst auferlegte Regel, dass wenn immer die neue Hit-Version das Original überrunden kann, damit ist das für uns die Eintrittskarte zu diesem Oldie-Originalvergleich aus den 70s. Und damit soll einzig und allein auch immer wieder mal nur die Gelegenheit geboten werden, diese Musikjahrzehnte konsequenterweise einfach mal im Doubleplay zu erleben. Keine Bewertung der Hits, sondern einfach nur eine Gegenüberstellung. Denn in beiderlei Musikmomenten lohnt sich doch der Generationenvergleich. Heute mit Remember Then von den Earls.

Wir sind verrückt, wir beide. Das will ich mal mit der Ulla Norden auch nicht von der Hand weisen. Denn wer kümmert sich eigentlich schon in 3 getrennten Jahrzehntestaffeln um dieses so weitreichende Thema? Wir nennen das ja immer ganz gerne die 50-50-Pärchen. Wenn wir uns hier dazu jeden Tag wieder eines dieser deutschen Schlager-Adaptionspärchen auf den Spielplan legen, diesmal zum passenden deutschen Nummer-1-Hit von der holländischen Mädchenband Loof mit ihrem You're the Greatest Lover. Nun bin ich auch ganz bestimmt nicht der größte Liebhaber der deutschen Schlagerversionen und schon gar nicht eigentlich vom Original diesmal, aber es lässt sich einfach allein schon mit der schieren Menge solcher Adaptionsversuche auch klarlegen, dass es sich dabei um eine regelrecht fabrikmäßig aufgestellte Schlagerumgebung handelt, die einfach alles ins Deutsche übersetzt, womit man auf diese Weise automatisch immer Geld verdienen kann. Denn man weiß ja im Grunde auch schon vorher, wie viel man mit einem solchen deutschen Nummer-1-Hit aufs Konto gebucht bekommen kann. Die durchschnittlichen Single-Verkaufszahlen, die sind bestens bekannt. Und somit sind auch 25% der Tantiemenabgaben auch relativ sicher einplanbar. Diesmal für den deutschen Texter Christian Hellburg, alias Gregor Rotschalk, mit You're the Greatest Lover von Loof.

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1: Das war's damit mit unserer Hit-History-Halbzeit aus dem Jahr 1979. Aber wenn ihr mögt, gibt's auch gleich morgen schon wieder eine weitere Ausgabe davon und selbstverständlich jetzt gleich noch einen Teil 2 von unserer Hit-History-Halbzeit.
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Ja, wer kennt diesen Hit nicht? Das war Marianne Faithfull mit As Tears Go By. Ihr großer Hit 1964, der war 13 Wochen in den englischen Charts und hat den Platz 9 erreicht. Aber das ist heute gar nicht mein Thema, sondern ich möchte heute ein Album von Marianne Faithfull vorstellen. Das heißt Broken English und das ist der Titelsong.

Natürlich hört sie sich da etwas anders an, denn das war 1979, also mal 15 Jahre später. Broken English, so heißt das Album und das war der Titelsong. Und jetzt kommt ein großer Hit, den sie dann 1979 hatte, nämlich The Ballad of Lucy Jordan. Und das ist eine gar traurige Geschichte von einer Frau, die ja in eine Krise gestürzt ist und die gerne mal im offenen Sportwagen nach Paris fahren will durch den warmen Sommerwind. Hören wir uns diese Tragödie mal an. The Ballad of Lucy Jordan.

Marianne Faithfull mit The Ballad of Lucy Jordan. Und wir haben noch ein bisschen Zeit für einen dritten Titel von diesem Album. Wie gesagt, das Album Broken English aus dem Jahr 1979. Und hier kommt eine Komposition von John Lennon, dargeboten wieder von Marianne Faithfull, Working Class Hero.

damit landen wir heute auch noch mit Benny King im Jahr 1965 erneut in den Hitparaden mit seinem Rekord. Fast auch schon ein Rekord, dass man mit unserem Jubilar auch weiterhin stetig mit Hits versorgt wird. Auch hier unser nächster Singleversuch mit Cry No More, auch wenn diesmal keine offizielle Hitparade aufscheint. Nur der Benny King, der landet eben auf der anderen Seite des Atlantiks auch noch mehrfach bestens auf den Northern Soul-Tanzflächen mit den sogenannten Beat-Balladen. Solche Langzeitverwertungen dann auf den Tanzflächen, die haben ja oft über längere Zeit auch noch wesentlich mehr Nachhall zu bieten als immer nur der kurzfristige Blick auf dieses wochenbasierte Hitparadenbuch. Und zudem erzählen wir ja auch damit mit diesen Tanzscheiben auch nicht die Musikgeschichte von damals, sondern mal in erster Linie das ein oder andere Tanzmusikkapitel heute im 21. Jahrhundert. Denn eins sollte bestimmt auch weiterhin klar sein. Ob wir jetzt von den Northern Soulies oder vom Erfolg des 50s Record Hop sprechen, die tanzerprobten Scheiben, die machen das damals genau zum Heute. Und die sichern damit auch den Fortbestand dieses Sounds auch wesentlich mehr als der ein oder andere Bucheintrag von damals. Cry No More, die Northern Soul-Ausflüge im Namen von Ben E. King.

Wisst ihr, was mir bei so einem Mehrfachpaket zum Geburtstag ganz besonders große Freude macht? Dass es so ein Welthit wie Stand By Me tatsächlich in jedem Ben E. King Folgejahr auch wieder zur Single schafft. Ja, auch 1965 mit der Little Eva und mit dem Earl Grant. Eine Melodie, die einfach schon durch die Vielfachverwertung zum Evergreen wird und dabei auch tatsächlich diesmal auch der Urschöpfer selbst dran verdienen darf. Allein auch schon mal ohne Worte in die Charts gelandet mit Organist Earl Grant zu Stand By Me.

0: 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Wenn nicht heute, wann sonst ist die Zeit denn gekommen, mit unserem Jubilar Benny King mal über den Tellerrand seiner Charthits auch ein bisschen hinausschauen zu dürfen. Denn die Northern Soul-Gemeinde, die lässt sich nur in den seltensten Fällen über eine zuvor getroffene Hit-Auswahl, zum Beispiel im Billboard-Magazin, beeinflussen. Sondern jeder Tanz-DJ, der hat so seine eigenen lokalen Hits am Start, die aber dann auf der anderen Seite tatsächlich die Soundbreite dieser Tage auch gerne offenlegen. Denn gerade auch in diesem Beat Balladenrhythmus, da liefert nicht nur unser Jubilar auch mengenmäßig weiteres Nachschubmaterial en gros. I can break the news to myself. Für die Northern Soul Insider garantiert nichts Neues. Aber uns liegt's ja auch immer gerne daran, dass diese Sounds auch weiter ihre Verbreitung auch finden, damit dann auch nicht nur die Insider diesen Musikkontakt auch gerne dazu finden mögen, wie hier auch bestens funktionierend mit einem Hitgaranten mal ohne Hitparadenbeitrag. Benny King.
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0: From a Jack to a King, vom Buben zum König, von Ricky van Scheltens Country Nummer 1 hier im Jahr 1989, zum Komponistentreffer bereits mehr als 30 Jahre früher, von Komponist und Sänger Ned Miller geliefert. Aber liebe Oldie-Gemeinde, auch der hatte damit zwar 1963 den ursprünglichen Top-10-Erfolg, aber die Idee zu diesem Kartenspiel, die kam dem Ned Miller auch schon bereits 6 Jahre früher für den Radio-Disc-Jockey Jim Lowe, denn der suchte gerade einen Hitparaden-Nachfolger für seine Nummer 1 von der Green Door. Und so bleibt damit der Ricky van Scheltens mit 32 Jahren an Zeitdifferenz auch die einzige Nummer 1 Platzierung für dieses Original. From a Jack to a King mit Jim Lowe.
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heute will ich mich mal zum Abschluss ganz besonders bei all unseren Stammhörern auch bedanken, die es inzwischen auch nicht selten schon auf ihren Kalender auch eingetragen haben, dass sie sich auch genau zu unserem Hit History Tageskalender, wann immer es irgendwie gehen mag, schon ein festes Tagesritual auch zurechtgelegt haben, in welcher Umgebung und in welchen Umständen sie uns gerne zuhören mögen. Und so hat mir erst unlängst eine Hörerin davon berichtet, dass sie es besonders anregend findet beim Bügeln. Früher, da hatte sie immer den Fernseher laufen lassen, aber jetzt hat sie schon gemerkt, dass das mit dem Tageskalender für sie zwei getrennte Wahrnehmungsbereiche hat. Den einen während der Musik zum Bügeln und den anderen während der Geschichte mit dem Bügeleisen in der Halterung. Und das, so sagt sie, hat sie neulich zu Problemen geführt, weil das Lieblingshemd ihres Sohnes nicht rechtzeitig fertig gebügelt wurde. Und ich sage darauf, toll, das ist echt erste Klasse, das tut mir aber leid für ihren Sohn, aber insbesondere danke für diese zwei getrennten Wahrnehmungsbereiche beim Radio zuhören. Ein besseres Kompliment hätte sie uns nicht machen können für unseren Hit History Tageskalender.

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Und hier meldet sich das Studio Drüblingsen in alter Frische. Ich begrüße euch sehr, sehr herzlich hier im Studio. Mein Name ist Ille Wallis und ich versuche, die nächsten 2 Stunden für euch wieder so angenehm wie möglich zu gestalten. Das wird natürlich zunehmend schwerer. Das ist jetzt die 539. Sendung. Irgendwann fällt mir bestimmt nichts mehr ein. Also ich denke, das ein oder andere wiederholt sich nach so vielen Jahren. Aber heute habe ich mal an den Anfang gesetzt, falsch verstandene Songs. Und den Anfang macht die Mamas und die Papas mit California Dreaming. Natürlich, wir wissen's. Das ist im Original, oder so heißt es im Original, All the Leaves Are Brown, also alle Blätter sind braun, was ja stimmt im Moment. Aber die meisten haben verstanden, Anneliese Braun. Was diese arme Anneliese nun damit zu tun hat, weiß ich nicht. Aber es hat dem Erfolg dieses Songs keinen Abbruch getan. Und dann machen wir doch gleich mal weiter. Jetzt kommt von der Saragossa Band das Original Sabaduck. Und ich glaube, ich muss mich gleich sehr überwinden, um zu sagen, was die meisten Leute da verstehen. Aber hören wir uns erstmal den Titel an. Vielleicht fällt es euch von alleine ein.

Ja, traue ich mich gleich zu Beginn der Sendung. Ja, werde ich wohl müssen, sonst hätte ich den Song ja nicht gespielt. Also diese Missverständnisse, ich weiß nicht, wie die Leute, oder hören die nicht richtig zu, obwohl mir geht's auch manchmal so, dass ich etwas raushöre, was gar nicht stimmt. Aber bei Sabadak von der Saragossa Band, da ist es ganz schlimm. Ich sag's ganz leise. Da verstehen die Leute immer, Carla kackt Cola. Es ist tatsächlich so. Aber ich habe auch noch andere Sachen hier. Zum Beispiel Oma fiel ins Klo aus Midnight Lady von Chris Norman natürlich.

Ja, fast so schlimm wird's. Nein, nicht ganz so schlimm wird's bei dem Song von Paul McCartney, Hope of Deliverance. Was haben viele verstanden? Hau auf die Leberwurst. Naja.

Und wenn ich jetzt sage, I believe in miracles von Hot Chocolate, you sexy thing, da haben die meisten verstanden, alle lieben Mirko.

Ich glaube, wenn man da sich im Internet mal schlau macht, da gibt es eine riesen ellenlange Liste, wo diese ganzen Versprecher nachzuvollziehen sind, beziehungsweise manche kann ich nicht nachvollziehen. Aber gut, der eine hört so, der andere so. Und jetzt kommen wir mal zu Songs, die, ja, wo das Original weniger bekannt war oder weniger erfolgreich war als das spätere Cover. Und ein Song dazu oder der dazugehört ist Nothing Compares to You mit Senator.

Ich denke, das wissen die wenigsten. Gute Nachrichten für Senator Connor, schlechte Nachrichten für Prince. Seit 1985 befand sich Nothing Compares to You auf dem Album seiner Band The Family. Als Single wurde der Song aber nie ausgekoppelt. Das hätte der Coolsänger sich besser anders überlegen sollen. 1990 veröffentlichte die irische Sängerin Sinéad O'Connor nämlich eine Coverversion und die erklomm in zahlreichen Ländern die Spitze der Charts. Prince versuchte danach mehrmals den Hit selbst nochmal zu veröffentlichen, vergeblich. An die Version der Irin kam er nicht heran.

Tainted Love ist einer der Songs der 80er. Dabei gibt es ihn schon seit 1964. Damals wurde er von Ed Cobb für die US-amerikanische Sängerin Gloria Jones geschrieben. Der große Erfolg blieb allerdings aus. 12 Jahre später, 1976, nahm sie den Song nochmal neu auf. Wieder ein Flop. Der einzige Vorteil, als Underground Northern Soul Hit wurde das britische Popduo Soft Cell auf das Lied aufmerksam. Das peppte den Song auf, unterlegte ihn mit Synthesizer und Drumcomputer und sorgte damit für einen überraschenden Welthit. Ja, und jetzt kommen wir mal zu dem Lied mit dem Schnitzelwagen, also noch ein Verhörer oder ein Versprecher.

Ja, Roland Kaisers deutsche Version von Santa Maria war mit über 1,2 Millionen verkauften Einheiten und 32 Wochen in den Charts kommerziell erfolgreicher als das italienische Original der Oliver Onions, das sich rund 30 Wochen in den deutschen Charts hielt. Das Original, das italienische Produzentenduo Oliver Onions, das sind Guido und Maurizio De Angelis, veröffentlichte den Song im Sommer 1980. Sie erreichten damit Platz 1 der deutschen Singlecharts und hielten die Position für 6 Wochen. Insgesamt war der Titel an 30 Wochen in den Charts. Ja, und da war das auch mit dem Schnitzelwagen.

Oli P. landete 1998 mit seiner deutschsprachigen Rap-Cover-Version von Flugzeug im Bauch einen riesigen Nummer-1-Hit, dessen Original von Herbert Grönemeyer aus dem Jahr 1984 stammt. Das Original, Grönemeyer veröffentlichte die Rockballade auf seinem Erfolgsalbum 4630 Bochum. Als Single war sie damals mäßig erfolgreich, Platz 44, wurde aber über die Jahre zu einem Klassiker. Und das Cover von Oli P., also Oliver Pitzuckert, unterlegte den Refrain von Grönemeyer mit Sprechgesang und eigenen Rap-Strophen. Diese Version stürmte auf Platz 1 der Charts in Deutschland, Österreich und der Schweiz und gehört zu den erfolgreichsten Singles der 1990er Jahre.

Und das war, habt natürlich erkannt, Il Silenzio mit Nini Rosso. Immer wieder gerne gehört. So, und jetzt auf geht's zur Wiesn.

Das habe ich zum Beispiel auch nicht gewusst, dass eins der meistgespielten Lieder auf der Wiesn ist, Sweet Caroline, aber nicht mit Neil Diamond, sondern mit DJ Ötzi. Und das haben wir gerade gehört. Ja, die 191. Wiesn hat begonnen und ich habe die Menschenmassen gesehen, die dahin geströmt sind. Ja, die sind alle bereit, dafür so viel Geld auszugeben. Ich weiß nicht, was eine Maß jetzt kostet, aber ist nicht so ohne. Und wie gesagt, diese vielen Menschen, am ersten Tag ist gleich ein Karussell über Kopf stecken geblieben. Ich habe die Bilder gesehen, wie die Menschen da, ich weiß nicht, wie lange drin gesessen haben oder festgeschnallt waren. Über Kopf, war schon grauslich, nee. Aber trotzdem, die anderen sollen alle ihren Spaß haben und ich gönne es ihnen ja. Und dann habe ich jetzt einen Song, Viva Bavaria mit den Bergkameraden.

Es gibt 14 große und 21 kleine Zelte sowie den historischen Bereich der Eudenwiesen, wo es gemütlicher zugeht und traditionelle Fahrgeschäfte warten. Neben dem klassischen Händel und Haxen gibt es Steckerlfisch, Ochs am Spieß und bayerische Schmankerl. Ja, so ein klassisches Händel hat was. Und dann noch mit Gurkensalat. Lecker. Und jetzt kommt ein Song, der wird auch viel gesungen auf der Wiesen. Aber inzwischen spricht man davon, dass er verboten werden soll. Finde ich sowas von dämlich und doof. Ich finde den klasse, den Song. Und das ist die Spider-Murphy-Gang mit Skandal im Sperrbezirk.

Ich habe mal so ein paar Einzelheiten und ein paar Fakten rausgesucht für euch. Dauer 16 bis 17 Tage, Ausnahmezustand in München. Bierpreis, eine Maß, also ein Liter, kostet in diesem Jahr zwischen 14,80 und 15,90. Öffnungszeiten unter der Woche, die Zelte von 10 bis 23.30 Uhr, am Wochenende oft bis ab 9 Uhr. Ausschankende ist in der Regel 22.30 Uhr. Festzelte, ach, das erzähle ich gleich, es kommt erstmal die nächste Musik. Und da habe ich die Stimmen der Berge, es muss ein Sonntag.

Neben den großen Bierzelten sorgen Klassiker wie das Teufelsrad, die Riesenrutsche, Toboggan oder moderne Fahrgeschäfte für Unterhaltung. Natürlich gibt's, wo so viele Menschen sind, Regeln, und es geht ja auch um die Sicherheit. Große Taschen und Rucksäcke sind auf dem Gelände verboten, erlaubt sind Taschen bis maximal DIN A4 Größe. Und die Stadt München hat die Sicherheitsvorkehrungen mit verstärkten Kontrollen und Videotechnik verschärft. Es ist traurig genug, dass sowas heutzutage notwendig ist. Ich hoffe wirklich, dass die Leute, die da hingehen, unheimlich viel Spaß haben. Und jetzt habe ich einen Song, der wird da mit Sicherheit auch ganz viel gesungen. Ich spiele ihn zum ersten Mal, ich hatte ihn bis jetzt auch gar nicht. Esteriore Brothers, Bella Ciao!

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1: Ich freue mich, dass ihr auch zur zweiten Stunde wieder dabei seid. Hier am Mikrofon Ille Wallis im Studio Drüpplingsen. Und jetzt wird's ein bisschen traurig. Jetzt kommt ein Song von Peter Petrell. Wir sind Hamburger.

Ja, wer war Peter Petrell? Er ist leider letzte Woche verstorben. Peter Petrell, am 14. April 1940 als Peter Sauer in Bad Frankenhausen geboren und am 18. September in Koblenz gestorben. Er war ein deutscher Sänger, ja, das wissen wir. Sein Repertoire umfasste Schlager, volkstümliche Musik, Shanties, Folk, Blues, Gospel, Jazz, Dixieland, Swing und Pop. Also er hat wirklich ja alles gesungen. Aber ich glaube, diese volkstümliche Seite, die Hamburger

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Ja, die Hamburger Dären. Ach, was haben wir ihn geliebt, wenn er das Lied gesungen hat. Und vor allen Dingen, ich mochte ihn. Sobald ich den Namen Peter Petrell höre oder hörte, habe ich dieses Schmunzeln vor mir. Und ich weiß nicht, der Mann, der strahlte sowas Positives aus. Vielleicht war er im wirklichen Leben ja ganz anders. Das hat man ja oft. Und ja, aber ich habe ihn wirklich sehr, sehr gemocht. Und dann habe ich jetzt einen Song, Ich fahre so gerne Rad. Naja, also ich nicht mehr, aber er fuhr immer gerne Rad.

1990 war Peter Petrell mit dem von Bianca komponierten Lied »Fair Mann, hol über« bei der Vorentscheidung zum Grand Prix der Volksmusik vertreten. Und einen Erfolg hatte er im selben Jahr beim niedersächsischen Wettbewerb »Lieder so schön wie der Norden«, bei dem er mit dem Lied »In Hamburg ist noch Licht« an den vierten Platz belegte. Und ganz abgesehen davon, ab 2006 war Peter Petrell Vizepräsident der Old Jazz Union Deutschland e.V. Ja, und jetzt kann ich nur sagen, Fährmann, hol rüber oder hol über. Ja, und der Fährmann hat ihn übergeholt. Danke, danke, danke, Peter.

0: Es ist nicht.
1: Mary und Gordy, es ist nicht leicht, ein Clown zu sein. Ja, man weiß es nicht. Also ich hatte den Eindruck, er war durch und durch eine Frohnatur, der Peter Petrell. Wir werden ihn sehr vermissen. Und ja, dann geht's mal weiter im Text oder in der Sendung. Ich habe gerade gelesen und finde es unmöglich, dass eine Flasche Wasser, Tafelwasser, auf der Wiesen kostet in einem Weinzelt 15,33 €. Da kriege ich zwei Kisten für. Also das ist, für mich ist das ein Unding. Aber wenn die Leute bereit sind, das zu bezahlen. Aber ich habe hier mal ein bisschen was zu Wein. Hätten Sie es gewusst? Ach, ich brauche ja immer so eine Brücke. Da war wieder eine. In der Welt des Weins steckt mehr Kurioses, als man denkt. Die schrägsten Fakten rund um den guten Tropfen, die hört ihr jetzt bei mir. Und natürlich fangen wir an mit dem griechischen Wein. Logisch, oder?

Das größte Weinfass der Welt steht in Bad Dürkheim in Rheinland-Pfalz. Ganze 1,7 Millionen Liter Wein würde es fassen. In seinem Inneren befindet sich allerdings ein Speise- und Weinlokal. Ein echtes, gefülltes Riesenfass gab es aber auch mal in Deutschland. Bis zum Jahr 34 war ein Fass mit einem Inhalt von 221.000 Litern im Heidelberger Schloss das größte der Welt. Huiuiui. Und jetzt besingt Roland Kaiser. Ach, übrigens, das war natürlich gerade Udo Jürgens, war klar. Und jetzt kommt Roland Kaiser mit gleich 7.

Kein Scherz, für Samtpfoten. Damit Katzenbesitzer nicht immer allein trinken müssen, brachte ein japanisches Unternehmen einen Rotwein für die Samtpfoten auf den Markt, natürlich ohne Alkohol, dafür mit Katzenminze und Mineralstoffen. Verrückter geht's doch nicht mehr, oder? Wein enthält keine Litschis, Vanille oder Butter, sondern nur Trauben. Aber wie riechen und schmecken sie trotzdem? Warum ist das so? Weil bestimmte chemische Verbindungen im Wein identisch mit denen dieser Lebensmittel sind. Vanillearoma kommt zum Beispiel vom Ausbau im Eichenfass. Butteraroma entsteht durch sogenannte malolaktische Gärung. Ach du liebe Zeit. Bei der Apfelsäure in Milchsäure umgewandelt wird. Was man alles wissen muss, wenn man Radio macht. Das ist schlimm. Und jetzt besingen Ralf Paulsen und Marion Merz den Sommerwein.

0: keinen Rot, sondern tatsächlich einen Weißwein trinkt man in Deutschland am liebsten. Rund 51% der Weintrinker bevorzugen einen Riesling. Mehr geht nicht. Etwa 67,5 Liter Wein trinkt jeder Portugiese durchschnittlich im Jahr. Damit sind sie einsame Spitze. Die Italiener auf dem zweiten Platz trinken pro Kopf etwa 42,7 Liter jährlich und die Deutschen nur etwa 27 Liter. Der Rekord des höchsten Gesamtverbrauchs liegt natürlich wo? In den USA, klar. Und jetzt habe ich mit Mario Lanza den Drinking Song.
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0: Im Text bei Mario Lanza heißt es ja, lift your stein and drink your beer. Und dann fragt man sich immer, Stein, was ist Stein? Ja, das sind die Steinkrüge. Aus denen wird ja teilweise in Bayern heute auch noch draus getrunken. Und ich kann mich erinnern, dass wir Gäste hatten früher, die ihr Bier grundsätzlich nur aus diesem Steinkrug getrunken haben. Das nur so by the way. Und jetzt habe ich noch den teuersten, einen Preis von sage und schreibe 1 Million US-Dollar, also 980.000 Euro, erzielte 2021 eine Flasche des Cabernet Sauvignon, The Setting aus dem Jahr 2019 von einem Gut in Napa Valley. Grund, der Kultstatus dieses Weinguts. Ach du liebe Zeit. Also 1 Million, nee. Und jetzt kommt der Willi Milovic, und dann trinke ich noch ein Glas Wein.
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1: Kennt ihr das eigentlich auch, dass man mal so einen, ich sage es mal, Entschuldigung, Scheißtag hat? Den hatte ich gestern, also jetzt bin ich ja im Studio. Da wollte ich alles hinschmeißen. Ich hatte die, ich sag's wirklich mal so drastisch, die Schnauze so gestrichen voll. Es funktionierte nichts. Mein Internet ging schon, aber mein Computer nicht. Der wollte nicht so, wie ich wollte. Und dann habe ich teilweise Sachen, für die ich sonst 20 Minuten brauche, für eine Stunde gebraucht. Und ich habe gedacht, ich schmeiße alles hin. Nun hatte ich Gott sei Dank einige, die mir wirklich gut zugeredet haben, die gesagt haben, ich soll weitermachen. Ja, und nun sitze ich hier. Aber solche Tage hat man schon mal und das nennt man Scheißtag. Wisst ihr denn, warum der so heißt? Natürlich lasse ich euch nicht im Unklaren. Jeder hat ihn ab und zu, allerdings nicht mehr in der ursprünglichen Form. Im 19. Jahrhundert mussten deutsche Knechte am Ende des Jahres 1 bis 3 unbezahlte Tage zusätzlich arbeiten, um die Zeit auszugleichen, die sie das Jahr über durch den Stuhlgang während der Arbeitszeit verloren hatten. Ja, ist es denn wahr? Naja, gut, haben wir das auch geklärt. Und jetzt sagen wir mal herzlichen Glückwunsch, der Spreewaldgurke.

Ich suchte passend einen Gurkensong. Gibt's nicht, aber ich habe eine Gurkentruppe gefunden, die heißen tatsächlich so. Ein Stern, der über Deutschland steht. Naja. Also, 2026 feiert die Traditionsmarke Spreewaldhof ihr 80-jähriges Bestehen und zelebriert das Jubiläum unter dem Motto 80 Jahre Spreewaldhof, alles Gurke zum Geburtstag mit einer bundesweiten Kampagne. Und die wichtigsten Details erkläre ich euch gleich. Ja, Herr, ich habe überlegt, was spiele ich denn? Und wenn die sagen, alles Gurke zum Geburtstag, dann kann ich auch spielen Green, Green, Glass of Home. Da sind ja auch Gurken drin. Mit Tom Jones.

Also, was gibt's denn zum Jubiläum? Seit der Gründung im Jahr 46 verarbeitet das Unternehmen im brandenburgischen Gäußen erntefrische Gurken aus der Region. Ja, das ist klar. Es gibt eine Aktion für Kunden. Noch bis zum 31. Oktober läuft eine große Shopper-Promotion. Wer 3 Gläser Spreewaldhof-Gurken kauft und den Kassenbon online hochlädt, erhält ein personalisierbares Jubiläumshandtuch mit Wunschaufdruck. Was steht dann drauf? Meine Lieblingsgurke? Ich werde schon wieder albern. Neuer Markenbotschafter passend zum runden Geburtstag führt das Unternehmen die animierte Figur Gurki als humorvollen Begleiter und dauerhaften Markenbotschafter ein. Ja, fällt mir jetzt nichts mehr zu ein. Was spiele ich denn? Ach, man merkt immer, die kleinen Dinge des Lebens machen doch am meisten Spaß. Und den Song habe ich jetzt mit Patrick Lindner.

Und jetzt werden wir wieder ernst. Alles verwenden, nichts verschwenden. Ist die letzte Gurke aus dem Glas gefischt, macht sich die übrige Marinade in Küche und Haushalt nützlich. Hier kommen 5 clevere Tipps. Mit dem Sud von Essiggurken kann man frisches Gemüse wie Zucchini, Radieschen und Zwiebeln verfeinern, in feine Scheiben schneiden und 1 bis 2 Tage im Kühlschrank ziehen lassen. Blitzmayo, 250 Milliliter Gurkenwasser kann man mit 250 Gramm Cashewmus zu einer veganen Blitzmayo mixen. Sie ist cremig, weich und im Kühlschrank wird sie fest. Krämpfe lösen. Wer regelmäßig sportlich aktiv ist, hat es vielleicht schon mal gehört. Gurkenwasser kann Muskelkrämpfe schneller lösen als Magnesium. Unser Tipp, mit etwas Apfelsaft gemischt, schmeckt's angenehmer. Und dann habe ich noch 2 Fleisch marinieren. Wer Sauerbraten und Bœuf Stroganoff liebt, sollte diese Marinade für kurzgebratenes probieren. 200 Milliliter Gurkenwasser mit 1 Esslöffel scharfen Senf, 1 Esslöffel Wustersoße verrühren, Fleisch 2 Stunden darin marinieren. Und was das Gurkenwasser auch kann, die Essigsäure im Gurkenwasser löst Ablagerungen in Bad und Küche. Gut gefiltert kann der Sud den Wasserkocher entkalken, anschließend immer gut nachspülen. Also das sind sehr, sehr wichtige Dinge und eins davon mache ich schon seit vielen, vielen Jahren. Wenn ich Kartoffelsalat mache, da kommen ja auch Gurken dran, nutze ich diesen Gurkensud und brauche nicht so viel Essig. Also habe ich ja dann schon mal was richtig gemacht. Aber jetzt einen richtigen Song zu finden, es ist leider unmöglich. Aber ich habe nach was Essbarem gesucht und bin über der Currywurst mit Herbert Grönemeyer hängen geblieben.

0: 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Ob was ist mit dir, trinkst du noch Bier zu Currywurst. Kein Schaf ist die Wurst, Mensch, das geht an uns, die Currywurst. Bis sie dann richtig blau wird, dir ganz schön flau von Currywurst. Rutscht das Ding dir aus, gehst du dann nach Haus voll Currywurst. Auf dem Hemd, auf der Jacke, Kerl, was ist das ne? Alles voll Currywurst.
1: So, nun werde ich auch wieder seriös. Ich habe noch zwei Songs, die ich gerne spielen möchte. Der eine ist von einem meiner Lieblingssänger, von Jim Reeves, und den Song kannte ich nicht. The Flowers, The Sunset, The Trees. Und zum Abschluss sage ich dann oder verabschiede ich mich heute mal mit Rocking Jukebox und Storm in My Heart. Und damit sage ich danke, danke, danke, dass ihr mir zugehört habt. Und ich danke denen, die mir Mut zugesprochen haben und gesagt haben, ich soll weitermachen. Bis nächste Woche. Alles Liebe, eure Ille.
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Mijn nächste gast is Andrew Gold en zijn titel How Can This Be Love was 1978. Andrew Gold war ursprünglich als Studiomusiker tätig und begann in den 70er Jahren eine Solo-Karriere. Zusammen mit Graham Goldman von 10cc gründete Gold in den 80er Jahren die Band Wax. Von 1973 bis 1977 arbeitete er intensiv mit der Sängerin Linda Ronstadt zusammen. Er war unter anderem Teil ihrer Band und spielte verschiedene Instrumente auf Lindas Alben, die in dieser Zeit veröffentlicht wurden. Ab 1975 arbeitete er eine Solo-Karriere. Er veröffentlichte mehrere Alben und erzielte internationale Hits mit den Singles Lonely Boy und Never Let Us Slip Away. Die 1978er Single Thank You for Being a Friend wurde später zum Titelsong der Comedy-Serie The Golden Girls in der Performance der Sängerin Cynthia Fee. Andrew Gold starb 2011 im Alter von 59 Jahren an einem Herzstillstand.

Und weiter geht's mit einem Titel aus 1981, The Cars, Shake It Up. The Cars war eine amerikanische New Wave Pop- und Rockband, die zwischen 1978 und 1985 ihre größte Erfolge hatte. Die Band wurde 1976 in Boston gegründet. 1977 unterschrieben die Mitglieder bei Elektra Records einen Plattenvertrag. The Cars schlugen eine Brücke zwischen den Gitarrenpop und Punk der 70er Jahre, David Bowie, Iggy Pop und dem Keyboards und Synthesizer bestimmte Klang der 80er Jahre. 1984 erreichte die Band mit ihrem Album Heartbeat City und den 5 Singles-Abkopplungen, von denen 4 die Top 20 erreichten, den kommerziellen Höhepunkt. Am erfolgreichsten waren die Titel Drive, Platz 3 in den USA, sowie You Might Think, Platz 7. Shake It Up wurde zu einem der beliebtesten Songs der Cars.

Mal ein kleines Sprung in die 50er Jahre. 1959, Ray Charles, What I Say. Ray Charles war ein US-amerikanischer Sänger, Songwriter und Komponist. Er wird auch als der hohe Priester der Soul bezeichnet. Sein Einfluss war stilprägend für die Entwicklung von Rhythm and Blues, Blues, Country und Soul. Insgesamt hat er 90 Millionen Tonträgern verkauft. Ray Charles begann als Musiker in Florida und zog 1947 nach Seattle. Dort nahm er im November 1948 als Mitglied des Maxim Trios seine erste Schallplatten auf. Die erste Single, Confession Blues, I Love You, erschien im Februar 1949. Der Titel erzielte Platz 2 der Rhythm & Blues Hitparade, einen beachtlichen Erstlingserfolg. Erst bei Atlantic Records 1952-1959 wurde seine Musik in mehrfacher Hinsicht Gesang, Instrumentalstil, Komposition, Arrangement unverwechselbar, da er Gospel- und Jazz-Einflüsse betonte und wurde Charles zu einem der wichtigsten Wegbereiter Musik in der Soul. Mit seiner sechsten Atlantic-Single I've Got a Woman, aufgenommen am 18. November 1954 in Atlanta, gelang ihm sein erster Nummer 1-Hit in der Rhythm and Blues Charts.

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Alain Barrière und Noël Cordier, Tu t'en vas. Alain Barrière war ein französischer Sänger und Komponist. Neben der Arbeit als Ingenieur schrieb er einige Chansons und gewann 1961 mit Cathy den ersten Preis eines Wettbewerbs. Im darauffolgenden Jahr hatte er mit Un Fil Pleuré seinen ersten Erfolg. 1963 nahm er mit seinem Titel Elle était si jolie am Grand Prix Eurovision de la Chanson teil und belegte den 5. Platz. 1975 schaffte er den internationalen europaweiten Durchbruch mit dem Hit Tu t'en vas, ein Duett mit Nicole Cordier. Sie ist französische Sängerin und vertrat Frankreich in 1967 beim 12. Grand Prix de la Chanson mit dem Chanson Il doit faire beau là-bas und erreichte den 3. Platz. Am Grand Prix teilzunehmen, doch konnte sich in der Vorerscheinung nicht durchsetzen. Nach einigen Single-Veröffentlichungen war sie in der Rockoper La Révolution Française zu hören und zu sehen.

Und jetzt ein Titel von UB40 und Chrissy Hynde. Breakfast in Bed 1988. UB40 ist eine britische Reggae-Pop-Band, gegründet 1978 in Birmingham, England. Die Band hatte mehr als 50 Singles in den UK-Charts und erreicht auch beachtlich internationale Erfolge. Sie wurde viermal nominiert für den Grammy Award für Bestes Reggae-Album und 1984 wurden sie für den Brit Award für die beste britische Gruppe nominiert. Es ist eine der meistverkauften Musikgruppen der Welt. UB40 hat mehr als 70 Millionen Alben verkauft und zu ihren Hitsingles gehören ihr Debüt Food for Thought und zwei amerikanische Nummer 1 Hits Red Red Wine und Can't Help Falling in Love. Beide standen auch in den UK-Charts sowie I Got You Babe und Breakfast in Bed zusammen mit Chrissy Hynde.

0: Und jetzt mal wieder ein Titel von Martha Reeves and the Vandellas, Dancing in the Street, 1969. Martha Reeves and the Vandellas war eine US-amerikanische Rhythm and Blues Gesangsgruppe des Labels Motown, die vor allem in den 60er Jahren Erfolg endete. Der endgültige Durchbruch kam mit Love is Like a Heat Wave, das zum ersten Top 5 der US-Pop-Charts der Gruppe wurde und Platz 1 der Rhythm and Blues-Charts belegte. Auf diesen Erfolg hin wurde 1963 das zweite Album der Gruppe veröffentlicht, das den Titel Heatwave trägt. Mit einem weiteren Top-10-Erfolg, Quicksand, festigten die Gruppe ihren Erfolg. 1964 hatte Martha Reeves and the Vandellas dann ihr größten Erfolg mit Dancing in the Street, das bis auf Platz 2 der Pop-Charts gelangte. 1965 folgte mit Nowhere to Run und 1966 mit I'm Ready for Love zwei weitere Top-10-Hits in den US-Pop-Charts.
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Von der nächsten Gruppe habe ich auch niemals noch einen Titel gespielt. Der Nitty Gritty Dirt Band Mr. Bojangles aus 1971. Die Nitty Gritty Dirt Band ist eine US-amerikanische Folk-, Rock-, Pop- und Country-Band, die 1966 gegründet wurde und bisher mehr als 30 Alben veröffentlicht hat. Im Mai 1966 trafen sich ein paar Freunde, worunter Jackson Browne, sich regelmäßig im McCabe's Guitar Shop in Long Beach, Kalifornien. Sie beschlossen, eine Band zu gründen. Nach einigen Live-Auftritten erhielt die Band einen Plattenvertrag und die Debüt-Langspielplatte Nitty Gritty Dirt Band und die Nachfolger-Langspielplatte Ricochet erschienen 1967. Die Singleauskopplung schaffte es in den US-Top 40 der Popcharts. In 1971 wagte die Nitty Gritty Dirt Band den Schritt weg vom Folk-Rock und begab sich zu einer Aufnahmesession nach Nashville. Die dortige Country-Musikindustrie sperrte sich zunächst gegen ihren Versuch, den traditionellen Akustikklang mit Rockelementen zu mischen. Die Band verzichtete schließlich auf elektrische Instrumente und lud zahlreiche namhafte Bluegrass- und Country-Künstler ein, sowie Earl Scruggs als Gastmusiker.

Mein nächster Gast ist Bob Seger aus 1983 mit seinem Titel Old Time Rock'n'Roll. Bob Seger ist ein US-amerikanischer Rockmusiker, der seine größten Erfolge in den 70er und 80er Jahren hatte. Er ist seit 1961 in der Musikwelt aktiv. Ab 1975, 1976 spielte Seger fast immer mit der Silver Bullet Band als Begleitband. Er hat 18 Alben produziert, von denen 2 Live-Ausgaben sind. Darüber hinaus veröffentlichte er 1994 und 2003 3 Kompilationsalben. Sein meistverkauftes Studioalbum ist Against the Wind, das auf dem Billboard-Album Top 200 die Nummer 1 erreicht und mit 2 Grammys ausgezeichnet wurde.

Und weiter geht's mit Hatita von The Kings, You Really Got Me, 1964. The Kings sind eine englische Musikgruppe. Sie gelten neben den Beatles, The Who und The Rolling Stones als eine der erfolgreichsten britischen Bands der 60er Jahre, The British Invasion. Heute zählen die Kings zu den Urvätern der Punk und Britpop. Zahlreiche Gruppen wurden und werden durch ihre Musik inspiriert, zum Beispiel The Pretenders. Am 12. Juli 1964 erstand ihre dritte Single You Really Got Me, mit der ihnen der internationale Durchbruch gelang. Insbesondere bis 1967 hatte die Band zahlreiche weitere Hitparaden-Erfolge in Europa und den USA. Dabei machte sich Ray Davies unter anderem mit Kompositionen wie Sunny Afternoon, Dead End Street und Waterloo Sunset neben John Lennon und Paul McCartney einen Namen als einer der besten britischen Songschreibers. Diesmal spiele ich eine Live-Aufnahme von The Kings.

Und weiter geht's mit einem Titel von The Murder's Finest, Beast of Rock 1977. Murder's Finest ist eine US-amerikanische Funk-Rock-Soul-Crossover-Band, die 1970 von dem Ehepaar Joyce Babe Jean Kennedy und Glenn Doc Murdoch in Atlanta, Georgia gegründet wurde. Ihr erste im August 1976 veröffentlichte Single Fire erreichte in den Vereinigten Staaten Platz 93 der Billboard Hot 100. Ihr drittes Album wurde zum Sprungbrett für die Karriere der multikulturellen Rockband und erhält mit Baby Love den größten Hit der Gruppe in den USA. Mit ihrem Auftritt in der zweiten ARD-Rockplatznacht von 1978 Eurovision-Sendung in der Essener Krugerhalle wurden sie auch in Europa einem größten Publikum bekannt und erlangten Kultstatus. Ihre größten Hits also sind Baby Love, dann Piece of Rock und Mickey's Monkey.

Hier ist mal wieder ein Titel von Prince, Purple Rain 1984. Prince war ein neues Musiker, Sänger, Komponist, Songwriter, Musikproduzent und Multi-Instrumentalist. Er war seit 1978 im Musikgeschäft tätig. Vor allem in den 80er Jahren beeinflusste er die internationale Musikszene. Die stilistische Spannbreite seiner Musik reichte von Rhythm and Blues, Funk, Soul, Pop über Rock und Blues bis zum Jazz. Seine Liedtexte schreibt Prince selbst. Zudem komponierte, arrangierte und produzierte auch seine Songs. Außerdem spielte er Instrumente wie E-Bass, Gitarre, Klavier, Keyboard und Schlagzeug. Bei den meisten seiner Studioaufnahmen spielte er alle Instrumente selbst. Den internationalen Durchbruch schaffte Prince im Jahr 1984 mit dem Single und dem Album Purple Rain zum gleichnamigen Film, in dem er auch die Hauptrolle übernahm.

Und mein nächster Titel stammt von Simon & Garfunkel, der Boxer aus 1969. Simon & Garfunkel war ein amerikanisches Duo, das im Jahr 1957 von den beiden Schülern Paul Simon und Art Garfunkel gegründet wurde. Der Boxer stammt vom Album Bridge Over Troubled Water. Das insgesamt fünfte Album Simon & Garfunkel ist das letzte gemeinsame Studioalbum der zwei Musiker. Simon & Garfunkel gewannen 1971 6 Grammy Awards in den Kategorien Album des Jahres und beste Tonmischung sowie für den Song Bridge Over Troubled Water in den Kategorien Best Single des Jahres, beste Song des Jahres und beste zeitgenössische Song des Jahres. Das Album war von 7. März bis 9. Mai 1970 10 Wochen ununterbrochen an der Spitze der Billboard Top 200 Charts.

0: 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Hallo liebe Zuhörer, mein Name ist Wolfgang Bredow. Ich präsentiere heute wieder eine Ausgabe des Rock'n'Roll Museums von und mit Werner Voss. Und heute kommen wieder zwei Folgen hintereinander, die Nummer 508 vom 2. Juni 2007 und die 509 vom 7.07.07, 7. Juli 2007.
1: Guten Abend, liebe Zuhörer. Mit den 18 Aufnahmen in der heutigen Sendung möchte ich musikalisch noch einmal an die beiden zurückliegenden Sendungen anknüpfen, die das Wirken des schwarzen New Yorker Labelbetreibers, Produzenten und Songschreibers Bobby Robinson in den 50er und frühen 60er Jahren zum Thema hatten. Eine der verschiedenen Plattenfirmen von Bobby Robinson war das im Mai 1959 gestartete Fire Label. Weit entfernt von New York hatte zeitlich zuvor, 1956 in Bakersfield in Kalifornien, schon ein anderes Fire-Label existiert, bei dem die jetzt folgenden vier Aufnahmen erschienen. Zuerst beide Seiten der ersten Single Fire 100 vom März 1956. Sänger und Songautor war Bill Woods, ein damals schon gestandener Country-Musiker, der mit seinen Aufnahmen Go Crazy Man und Bob stilistisch noch stark in der Tradition des Country Boogie verhaftet war, was insbesondere in der Instrumentalbegleitung zum Ausdruck kam.

Den gleichzuhörenden Tommy Duncan konnte man 1956 schon als einen Veteran der Country-Musik bezeichnen, denn der 1911 geborene Texaner konnte damals auf eine über 20-jährige Karriere zurückblicken, die bereits 1932 als Sänger in der Band des King of Western Swing Bob Wills begonnen hatte. Ab Ende der 40er Jahre arbeitete Tommy Duncan dann mit einer eigenen Band und 1953 nahm er unter anderem auch eine Country-Version von Hound Dog auf. Bei seiner Aufnahme Daddy Loves Mommy-O auf der zweiten Fire-Single 101, ebenfalls vom März 1956, wurde Tommy Duncan von der Band von Bill Woods begleitet, der auch als Songautor verantwortlich zeichnete. Erstaunlicherweise wird die Aufnahme auf dem Plattenetikett als Rhythm and Blues with Vocal bezeichnet. Und diese musikalisch ziemlich abwegige Bezeichnung findet sich ebenfalls auf dem Etikett der Single 106 des Fire-Labels aus dem kalifornischen Bakersfield vom Mai 1956. Außerdem heißt der Song Mixed Up Rhythm and Blues und als Interpreten nennt die Platte Johnny Taylor with the Rhythm Blue Boys, der im Text dann mehrere damalige Hitsong-Titel erwähnt. Gleichwohl lässt sich die musikalische Verbindung zur Country-Musik nicht überhören.

Das kalifornische Fire-Label scheint nur 1956 aktiv gewesen zu sein, denn eine letzte Erwähnung im Branchenmagazin Billboard findet sich im August 1956. Ein weiteres Fire-Label, dessen Etikett leider keinen Hinweis auf seinen Herkunftsort gibt, bestand Ende 1958, Anfang 1959, vermutlich im Bundesstaat Indiana. Es sind auch nur zwei Singles bekannt, beide von Darwin Nilsson and the Blazemakers. Möglicherweise war Darwin Nilsson selbst Betreiber dieses Fire-Labels. Auf der ersten Single 5001 sind die beiden Songs Good Gosh Gertie und Mary Sue zu hören, deren musikalische Qualität nicht gerade das Attribut hervorragend oder großartig rechtfertigt, die aber beispielhaft belegen, dass die Rock'n'Roll-Begeisterung bei jugendlichen Musikern damals ungebrochen war und eben auch schlichtere Produkte hervorbrachte. Auf seiner zweiten Fire-Single 5002 sang Darwin Nilsson ebenfalls zwei Eigenkompositionen und diese beiden Songs erschienen danach nochmals, nun in Alternativversion, im Sommer 1959 auf dem kleinen Tech-Label in Chicago. Einer davon hieß Lazy Lou und war fraglos die beste Aufnahme von Darwin Nilsson and the Blazemakers. Go!

Und nun zurück zu Bobby Robinson und seinen Produktionen. Die erfolgreichste war der Nummer 1 und Millionenhit vom Mai 1959, Kansas City, mit Wilbert Harrison. Es gab damals mehrere Coverversionen, sowohl von schwarzen als auch von weißen Interpreten, die aber sämtlich nicht den Erfolg der Wilbert Harrison-Vorlage gefährden konnten. Kansas City erlangte schnell den Status eines Klassikers. Und für den Zeitraum bis Ende 1964 habe ich mehr als 50 Nachversionen feststellen können. Die erste weiße Coverversion stammte 1959 von einem Sänger namens Rocky Olson auf dem Chicagoer Chess-Label und erreichte im Mai 1959 immerhin Platz 60 der US-Popcharts. Diese Aufnahme ist meines Wissens bis heute nicht wieder veröffentlicht worden und wurde mir freundlicherweise von einem Hörer in Süddeutschland zur Verfügung gestellt. Vielen Dank dafür. 1959 erschien auch eine deutschsprachige Nachversion von Kansas City, und zwar von einem Sänger namens Albert Schützenberger aus dem österreichischen Graz, der von seiner Plattenfirma in Boyberger umbenannt wurde. Bergers gleich zu hörende deutsche Fassung von Kansas City lässt anschaulich erkennen, wie weit deutsche Produktionen damals, abgesehen von wenigen Ausnahmen, von einem echten und überzeugenden Rock'n'Roll-Sound entfernt waren. Zunächst aber Rocky Olson.

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Eine in Sammlerkreisen höchst geschätzte Produktion von Bobby Robinson ist die 1958er Aufnahme Number 9 Train des schwarzen Sängers und Gitarristen Alan Bunn alias Tar Heel Slim. Denn diese Aufnahme kann glatt als Rockabilly durchgehen, wäre der Interpret nicht schwarz. Eine Coverversion gab es damals nicht, aber die Platte muss damals ziemlichen Eindruck auf den Rockabilly-Mann Dale Hawkins aus Louisiana gemacht haben, der ja Mitte 1957 mit Susie Q einen Klassiker dieses musikalischen Genres ablieferte. Dale Hawkins nahm 1959 eine Nachversion von Number 9 Train als Demo auf, das dann als Acetatpressung erhalten geblieben ist und 1997 dann erstmals von dem New Yorker Sammlerlabel Norton auf einer LP und auch als Single veröffentlicht wurde. Dale Hawkins Version von Number 9 Train steht der Qualität des Tar Heel Slim Originals in nichts nach und ist in einem noch rockigeren Arrangement gehalten.

Im Mai 1959 veröffentlichte die Major-Plattenfirma Columbia Records auf ihrem Nebenbillig-Label Harmony eine LP mit Coverversion damaliger Hits unter dem Titel The Big Ten. Interpretiert wurden die Aufnahmen von Rocky Curtis and the Harmony Flames. Und dieser Rocky Curtis, übrigens Curtis mit zwei S am Ende, der gehörte damals zur Rock'n'Roll-Szene in Tulsa in Oklahoma und hatte 1958 auch schon Plattenaufnahmen für Mercury Records gemacht, die jedoch bis heute unveröffentlicht geblieben sind. Ein Bandkollege des Pianisten und Gitarristen Rocky Curtis war damals in Tulsa der Gitarrist Johnny Cale, der dann später in den 70er Jahren als J.J. Cale mit Hits wie After Midnight und Cocaine international bekannt wurde. Auf der eingangs erwähnten LP The Big Ten vom Mai 1959 war Rocky Curtis auch mit einer Coverversion von Kansas City zu hören, die ich Ihnen leider nur mit einigen Knackgeräuschen anbieten kann. Bitte entschuldigen Sie diese etwas beeinträchtigte Tonqualität. Anschließend zwei Beispiele der Zusammenarbeit von Rocky Curtis und Johnny alias J.J. Cale von Ende 1958 auf Keen Records in Tulsa. Sänger und Autor der beiden Songs war Al Sweat, begleitet von Johnny Cale and the Valentines. Zuerst Let's Paint the Town Red mit einem hämmernden Piano-Solo von Rocky Curtis und danach I Hate Myself mit zwei Gitarren-Soli von Johnny Cale. Sänger ist, wie gesagt, Al Sweat, zuvor aber erst Rocky Curtis.

zwei seiner großen Hitproduktionen verbuchte Bobby Robinson mit Aufnahmen des Bluesmusikers Buster Brown. Im April 1960 mit Fannie Mae und Anfang 1962 mit Sugar Baby. Beide Songs regten andere, und zwar weiße Interpreten, zu Nachversionen an. Fannie Mae wurde als Song auch hierzulande recht bekannt, als er im Mai 1962 zusammen mit einer anderen Nachversion einer weiteren Bobby Robinson-Produktion, nämlich Ja Ja, auf einer Single veröffentlicht wurde. Interpret beider Nachversionen war Joey D. mit seinen Starlighters. Neben Chubby Checker der Protagonist des damaligen neuen Modetanzes Twist. Und Joey D.'s Live-Aufnahmen waren schon im Oktober 1961 in dem New Yorker Musiklokal Peppermint Lounge entstanden. Auf Ja Ja werde ich gleich noch einmal zurückkommen. Eine englische Coverversion von Sugar Baby nahm im Februar 1962 Jimmy Powell aus Birmingham auf. Unmittelbar nach der Rückkehr von einem Gastspiel mit seiner Band The Rocking Berries im Hamburger Top Ten Club. Bei seiner Aufnahme wurde Jimmy Powell aber nicht von seiner Band begleitet, sondern von Studiomusikern. Und dieser Umstand bewirkte auch die Trennung Powells von den Rocking Berries. Jetzt aber zunächst Joey D. and the Starlighters.

0: Im Spätherbst 1961 konnte sich Bobby Robinson über einen weiteren großen Hit auf seinem Fury-Label freuen, nämlich als seine Produktion Ja Ja mit dem New Orleans-Sänger und Pianisten Lee Dorsey zur Nummer 1 der Rhythm & Blues-Charts aufstieg. Zwar wurde das Lee Dorsey-Original auch bei uns auf einer Metronom-Single veröffentlicht, aber den Riesenerfolg mit Ja Ja hatte hierzulande, wie eben schon erwähnt, die Live-Nachversion von Joey D and the Starlighters, die im Sommer 1962 Position 4 erreichte und für 20 Wochen in den Top 10 der bundesdeutschen Charts notiert wurde. Neben der Joey D-Version gab es damals noch weitere Fassungen von Ja Ja, und eine davon möchte ich jetzt spielen, obwohl dabei wieder eine Orgel zu hören sein werde, ein Instrument, das für meinen Geschmack, außer bei Johnny and the Hurricanes, nur wenig zu einem klassischen Rock'n'Roll-Sound beitragen kann. Diese Ja-Ja-Version, die in zwei Teilen auf einer gleichnamigen EP veröffentlicht wurde, stammt von Tony Sheridan und der damaligen Hausband des Starclubs und entstand am 28. August 1962 im Studio Hamburg. Und auch wenn es so klingt, es ist keine Live-Aufnahme. Der Beifall und die Publikumsgeräusche wurden nachträglich hinzugefügt. Tony Sheridan and the Beat Brothers.
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Und nun zum Ausklang nochmals zwei Nachversionen von Kansas City. Einmal vokal und einmal instrumental. Mit der gesungenen Fassung präsentierte sich Dion DiMucci als überzeugender Rock'n'Roller und seine Aufnahme konnte man Ende 1961, Anfang 1962 auf seiner zweiten Solo-LP Runaround zuhören. Danach dann eine Instrumentalversion von Kansas City, die 1962 auf einer LP des New Yorker Valmore Labels mit dem Titel Twisting the Oldies zu finden war. Als Interpreten nennt die LP The Night Owls, eine völlig unbekannte Formation, die sie vermutlich aus Studiomusikern zusammensetzte. Besonders gefällt mir bei dieser Aufnahme der Part des Pianisten. Ja, und das war's dann für heute. Die nächste Ausgabe des Rock'n'Roll Museums diesmal in 5 Wochen am 7. Juli. Bis dahin, tschüss, ihr

Guten Abend, liebe Zuhörer. Leider ist es schon wieder mal an der Zeit, um mit Kurznachrufen an einige Interpreten zu erinnern, die in den zurückliegenden Monaten für immer verstummt sind. Bereits am 26. November 2006 verstarb im Alter von 77 Jahren in seiner Wahlheimatstadt Cincinnati in Ohio Robert Purcell Ferguson, der seit 1951 als H-Bomb Ferguson in der New Yorker Rhythm and Blues Szene auf sich aufmerksam machte. Dieser Spitzname Wasserstoffbomben Ferguson gefiel ihm anfänglich gar nicht, aber er kennzeichnete bildhaft Fergusons exzentrischen und wilden Bühnenakt und seine kraftvolle Gesangsweise, wobei er teilweise mehr brüllte als sang, wie jetzt gleich auf seiner dritten Platte von Ende 1951 Rock Age Bomb Rock. Einen Hit in den nationalen Rhythm and Blues Charts schaffte er jedoch nie und so verzog er Mitte der 50er Jahre enttäuscht von New York nach Cincinnati, wo er dann ab 1957 Aufnahmen für einige lokale Kleinlabel einspielte, wie 1957 She Don't Want Me. 25 Jahre nach letzten Plattenaufnahmen folgten erst ab 1985 neue Aufnahmen, die zu seiner Wiederentdeckung führten und ihm zweimal den W.C. Handy Award eintrugen. Und in den 90er Jahren, nun mit schulterlangen Perücken und in grellen Farben, begeisterte H-Bomb Ferguson auch das Publikum bei Blues-Festivals in Europa.

Die gleich zu hörende Sängerin war keinesfalls eine Rock'n'Roll-Interpretin, sondern ihr Wirken lag immer im Bereich der Popmusik. Aber da sie ab Ende 1954 sehr erfolgreich weiße Coverversionen von schwarzen Rhythm and Blues-Hits aufnahm, kann man sie deswegen zu den Randfiguren der Rock'n'Roll-Historie rechnen. Allerdings kaum in positiver Hinsicht. Die Rede ist von Freda Lipschitz alias Georgia Gibbs, die bereits 1937 als 18-Jährige ihre professionelle Karriere aufnahm. Schon 34 Jahre alt war Georgia Gibbs, als sie im Frühjahr 1955 die Plätze 2 und 1 der US-Popcharts erreichte, mit zwei Coverversionen, nämlich Tweedly Dee im Original von Love and Baker und mit Dance With Me Henry im Original von Etta James. Hier aber gleich Georgia Gibbs mit Rock Ride vom März 1956, das mal keine Coverversion einer schwarzen Vorlage war. Und danach vom Oktober 1957 ihre Coverversion von Great Balls of Fire, die natürlich gegen das Original von Jerry Lee Lewis ohne Chancen blieb. Georgia Gibbs verstarb am 9. Dezember 2006, hochbetagt im Alter von 87 Jahren.

in The Olympics und im Mai 1958 erschien beim Damon Label ihre erste Single mit einem Song, der ursprünglich für Sam Cooke vorgesehen war, Western Movies. Und der entwickelte sich im Sommer 58 zu einem Top-10-Hit, sowohl in den Rhythm and Blues als auch in den Popcharts. Mit ihrer zweiten Platte eröffneten die Olympics dann im Herbst 1958 ein musikalisches Thema, das für ihre gesamte weitere Karriere bestimmt wurde, nämlich die Aufnahme von Tanzsongs mit Titeln wie The Chicken, The Slop, The Booty Green, Shimmy Like Kate, The Stomp, The Scotch, The Bounce, The Slaws and Shuffle, Baby Do the Philly Dog oder The Deck. Ja, und wer meint, dass Halligalli ein Modetanz der 60er Jahre gewesen sei, den belehren jetzt gleich die Olympics, denn deren Leadsänger Walter Ward forderte seine Tanzpartnerin schon im Juni 1959 auf, Baby Halligalli.

Ende 2006 verstarben auch zwei der letzten noch vorhandenen Veteranen des klassischen Chicago Blues der 50er bis frühen 60er Jahre. Im Oktober 2006 verschied nur einen Monat nach seinem 85. Geburtstag der Mundharmonika-Virtuose James Snooky Pryor. Und am 13. Dezember war es John William Henderson alias James Williamson alias Homesick James, der vermutlich 96 Jahre alt wurde. Bluesfreunde konnten beide Anfang der 70er Jahre bei Konzerten hier in Hamburg erleben. Seine ersten Plattenaufnahmen machte Homesick James als James Williamson and his Trio 1952 und 1953 in Chicago für das Chance-Label, wie beispielsweise The Woman I Love am 23. Januar 1953. Ab 1957 wirkte er auch bei den Aufnahmen und in der Band seines Cousins Elmore James mit und nach dessen vorzeitigem Tod im Mai 1963 wurde Homesick James schnell zum Sachwalter des Elmore James Gitarrensounds, wie seine Aufnahme Crossroads vom 23. Juli 1963 nachhaltig belegt. Mir ist die Begegnung mit diesem kleinen, sympathischen, lustigen und recht trinkfesten Mann, der seinen Namen nur mühevoll in Druckbuchstaben aufs Papier brachte, unvergesslich geblieben. Homesick James.

Zu den unvergänglichen Klassikern der goldenen Ära schwarzer Vokalgruppen in der ersten Hälfte der 50er Jahre gehört ohne Frage die Ballade »Good Night, Sweetheart, Good Night« von den Spaniels. Ihren besonderen Reiz gewinnt diese Aufnahme, die am 23. September 1953 in Chicago entstand, aus dem stimmlichen Wechselspiel von Basssänger Gerald Gregory und Leadsänger James Pookie Hudson. Gerald Gregory erlag bereits im Februar 1999 einem Krebsleiden und Pookie Hudson folgte ihm nun am 16. Januar 2007 nach. Er wurde 72 Jahre alt. Die Spaniels hatten sich 1952 in der Kleinstadt Gary, heute eine Art Vorort von Chicago, zusammengefunden und im Mai 1953 startete mit ihrer ersten Platte das neu gegründete VJ-Label. Mit der dritten VJ-Single schafften die Spaniels dann den großen Durchbruch, als das von Pookie Hudson geschriebene »Good Night, Sweetheart, Good Night« im Sommer 1954 Platz 5 in den Rhythm and Blues und Position 24 in den Popcharts erreichte, wo ihnen die weiße Coverversion der McGuire Sisters größeren Erfolg stahl. Mit 17 weiteren Singles bis 1960 auf VJ konnten die Spaniels aber nie wieder an ihren großen Erfolg anknüpfen. Als zweite Aufnahme von ihnen soll hier noch I Need Your Kisses aus einer Session vom 5. November 1956 zu hören sein. The Spaniels mit Leadsänger Pookie Hudson.

0: Im Juni 1959 erschien in den USA eine mitreißende Rock'n'Roll-Aufnahme, die man wohl als die ultimative Jubelhymne auf die Freuden in den Sommerferien bezeichnen darf. Summertime Symphony von Jamie Coe aus Detroit. Und obwohl sich diese Aufnahme, die auch hierzulande veröffentlicht wurde, damals nicht in den nationalen Hitlisten platzieren konnte, erlangte sie im Laufe der Zeit den Status eines Klassikers. Jamie Coe mit richtigem Namen George Colovers erlag nun 71-jährig am 27. Januar 2007 einer Herzattacke nach einem Auftritt in seinem Nachtclub in einem Vorort von Detroit. Mit seinen weiteren Platten bis 1967, es waren mehr als ein Dutzend, erreichte Jamie Coe jedoch nicht den Standard seiner ersten Platte, denn seine Produzenten drängten ihn zu blassen Popsongs mit Violinen und nervender Chorbegleitung. Eine der wenigen Ausnahmen war da seine Nachversion von The Fool im Januar 1963, die er wesentlich schneller als das 1956er Original von Sanford Clarke präsentierte. Jamie Coe.
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Der gleich mit drei Aufnahmen zu hörende Sänger verwendete im Laufe seiner Plattenkarriere vier verschiedene Künstlernamen. Am bekanntesten wurde er ab 1959 als Donny Brooks. Zuvor war er ab 1957 als Johnny Fair, Dick Bush und Johnny

Orden in Erscheinung getreten. Nach langer Krankheit verstarb Donnybrook am 23. Februar im Alter von 71 Jahren in Los Angeles. Als Johnny Fair machte er in Los Angeles 1957 zuerst Aufnahmen für Fable Records und fast zeitgleich erschien von ihm im November 1957 beim Surf-Label Bursalou ein Song mit einer recht komplizierten Geschichte, zu lang, um sie jetzt hier auszubreiten. Nach einer zweiten Surf-Single folgte im April 1958 unter dem Namen Dick Bush, dann beim ERA-Label eine Platte mit dem wilden Song über eine Hollywood-Party. Danach kam im Oktober 1958 eine Single als Johnny Jordan beim Jolt-Label heraus, die ich aber nicht kenne. Im Sommer 1959 dann die Rückkehr zu ERA Records, nun unter dem endgültigen Namen Donnybrook, verbunden mit einem Wechsel zu pop-orientierten Aufnahmen. Auf der zweiten Donnybrook-Single vom September 1959 konnte man bei dem Song Sway and Move with the Beat aber noch die rockigen Wurzeln deutlich erkennen.

Als Ende der 70er Jahre ein kleines englisches Sammlerlabel die Aufnahmen seiner ersten Single wieder veröffentlichte, war der Name des Interpreten in Europa selbst bei gestandenen Rock'n'Roll-Sammlern so gut wie unbekannt. Und daran hat sich bis heute eigentlich nicht viel geändert. Der Mann heißt Gene Lamar und verstarb 65-jährig am 8. April in der Nähe von San Diego in Südkalifornien. Zwischen 1958 und 61 erschienen 6 Platten von Eugene Lamar Syrios, so sein vollständiger Name. Und ab 1960 wirkte er auch als Session-Gitarrist in Los Angeles, unter anderem bei Aufnahmen von Cassie Young and the Innocents. Hier nun beide Seiten der ersten Single von Gene Lamar and his Blue Flames auf Spry Records vom April 1958. Zuerst You Don't Love Me Anymore und anschließend That Crazy Little House on the Hill.

Ja, und für die beiden letzten Aufnahmen der heutigen Sendung bleiben wir weiterhin in Kalifornien, in Los Angeles. Denn dort formierte sich 1953 die schwarze Vokalgruppe The Platters, die sich dann ab 1956 auch zum international erfolgreichsten Gesangsensemble der Rock'n'Roll-Ära entwickelte. Im Frühjahr 1954 wurde die damals gerade 16-jährige Sängerin Zola Taylor Mitglied der bis dahin männlichen Gruppe und sie blieb bei den Platters bis Anfang der 60er Jahre. Unterschiedliche Quellen variieren da zwischen 1961, 62 oder sogar 64. Zola Taylor verstarb am 30. April in Los Angeles. Sie wurde 69 Jahre alt. Die Liedstimme sang Zola Taylor nur bei ganz wenigen Aufnahmen der Platters. Hier zwei dieser Aufnahmen. Zuerst vom April 1955 Bark, Battle and Ball, das auf der Plattenrückseite des Allzeitklassikers der Platters Only You zu hören war. Und dann zum Ausklang von der 7. Mercury-Single der Platters He's Mine, aufgenommen am 12. Juni 1956. Ja, und das war's für heute. Das nächste Rock'n'Roll-Museum in 4 Wochen, am 4. August. Bis dahin, tschüss, ihr Werner Voss.

Das war das Rock'n'Roll Museum 508 und 509 vom 2.6. und 7.7.2007. Mein Name ist Wolfgang Bredow, ich sage Tschüss, bis

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2: Ich bin in alter Frische wieder für euch da. Und das ist gut so. Herzlich willkommen, einen wunderschönen guten Tag und wir lassen alles schütteln direkt. Shaking all over. Johnny Kidd and the Pirates.

Es war auch ein Hit für die Lords und für viele, viele andere. Shaking All Over. Das war das Original aus dem Jahr 1960 von Johnny Kitch and the Pirates. Ich hoffe, ich kann euch heute ein bisschen glücklicher machen mit der Musik. I want to make you very happy. Hier sind The Rumor. Das war die Begleitband von Graham Parker.

Das war im Jahr 1978. Da löste sich die Band The Rumour von ihrem Frontmann Graham Parker für ein Album. War nicht gerade ein Erfolg und ein Stück davon, das war das gerade gehörte. I Want to Make You Very Happy. 1978, das war auch die Zeit, in der diese Band hier ein paar Erfolge feiern konnte. Lindisfarne, inzwischen absolut in Vergessenheit geraten. Aber wir haben keine Zeit zu verlieren. No time to lose. Lindisfarne.

Die Musik wird jetzt nicht nur aktueller, nein, auch der Sound ändert sich total. Aus dem letzten, immer noch aktuellen Album von Susie Quadro, entstanden im Lockdown und deshalb der Isolation Blues.

Ach, ich habe ihn hinter mir. Den Isolation Blues, Susie Quadro. Noch ein bisschen Musik zum Thema. Für alle, die sich gerade da drinnen befinden. Leute, es kommen wieder bessere Zeiten. John Lennon, Isolation.

John Lennon, Isolation. Jeff Beck hat zusammen mit Johnny Depp im letzten Jahr davon eine interessante Neuaufnahme gemacht. Und jetzt gibt's auch das dazugehörige Album. 18 heißt das. Und da hören wir mal rein. What's Going On heißt es da. Jeff und Johnny. Beck und Depp.

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1: Da wir immer noch Juli haben, heißt das immer noch Freedom. Und kommt von der Kultband Journey. Das ist eine Kultband, ja, kann man sagen. Sie stehen zusammen. United, we stand.

Wir stehen zusammen, Johnny, aus unserem Album des Monats Juli, Freedom. Einen Titel daraus gibt es noch in dieser Sendung und in diesem Monat. In gut einer Stunde. Journey, eine Band, die sehr, sehr viele Umbesetzungen hatte im Laufe ihrer Karriere. Ich glaube, es ist nur noch ein Gründungsmitglied dabei. Aber allesamt altgediente Musiker. Wer weiß, was diese Band hier noch vor sich hat. Der Nachwuchs des Classic Rock, ja. Greta Van Fleet. My Way Soon.

Ich finde sie einfach klasse. Greta Van Fleet, die Kritiker waren am Anfang von ihnen auch sehr, sehr begeistert. Das sind die neuen Led Zeppelin. Jetzt sagen einige, das ist ja bloß nur noch eine Kopie. Also man soll die jungen Leute lassen. Es gibt so wenig Nachwuchs in diesem Bereich der Rockmusik. Ich finde, da ist Potenzial drin. Greta Van Fleet. Wer lieber das Original möchte, kein Problem. Hier sind Led Zeppelin. Houses of the Holy.

Down Home. Manfred Mann's Earth Band 1972. Da waren sie noch nicht so wirklich erfolgreich. Das änderte sich ein paar Jahre später. 1976, da kam Spirits in the Night, ein großer Single-Erfolg für Manfred Mann's Earth Band. Im Gegensatz zum Originalstück von Bruce Springsteens Debütalbum Greetings from Ashbury Park, NY. Und da war der Geist noch einsam. Denn bei Bruce Springsteen hieß es nicht Spirits, sondern Spirit in the Night.

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1: Aber kein Grund zum Schreien. Schon gar nicht für einen Schreckensschrei. Einen Scream. Lindsay Buckingham.

Von seinem letzten Album, Lindsey Buckingham. Das Album heißt genauso wie er, Scream. Und wir bleiben noch ein bisschen beim Thema. Scream, schreien. Schrei für mich, Scream for me, Beyond the Black.

Melodic Rock von Beyond the Blank. Scream for me. Und es wird noch ein bisschen weiter geschrien. Ein schreiendes Schwein in der Nacht? Egal. Screaming Night Hawk. Steppenwolf.

Das waren jetzt drei Titel, die den Scream, den Schrei zum Thema hatten. Und zum Abschluss gibt's noch einen vierten. The Sound of a Screaming Day. Golden Earring.

Aber wenn das der Sound eines schrecklichen, eines schreienden Tages ist, dann geht's ja. Ich hoffe, ihr habt nicht so einen Tag, ihr habt einen guten Tag. Nicht nur einen guten Tag, sondern einen perfekten Tag. The perfect day. Fischer Sieg.

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Da gibt's gleich noch eine ganze Stunde von. Hier in den Sound Nuggets. Unter soundnuggets.de, das ist die Homepage zur Sendung. 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Da könnt ihr mir mal die Meinung sagen.

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2: Wir starten in die Stunde 2. Etwas ruhiger. Aber so wird's nicht bleiben, das kann ich euch versprechen. Gibt's wieder Aktuelles von Miss Wilson, von Ann Wilson. Fighten of Life.

Für Hollywood hat's bei mir nicht gereicht, aber immerhin darf ich hier in diesem tollen Radiosender moderieren. Aber wir schauen mal nach Hollywood. Rein musikalisch. Zusammen mit den Cranberries.

Das war der Hollywood Blues von den Waterboys. Und noch einen dritten zum Thema Hollywood hier. Die Frau sagt, sie ist Hollywood. Baby, I'm Hollywood. Musik von Judith Hill.

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1: kommt immer noch von Journey und heißt The Freedom. Und da der Juli zu Ende geht, hören wir zum letzten Mal rein. Auch wenn es da heißt Holding On.

Journey, Holding On. Das war das Album des Monats Juli. Freedom von Journey. Und wir sind alle gespannt, was im August das Album des Monats hier in den Sound Nuggets wird. Der Juli tatsächlich schon um, mein Gott. Darauf nehmen wir erstmal einen Cognac. Zusammen mit Buddy Guy. Und auch Jeff Beck ist schon wieder mit von der Partie. Und auch Keith Richards.

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1: Cognac, Bunny Guy, zusammen mit Jeff Beck und Keith Richards. Hier kommt noch so ein alter Hauding der Musik. Gian Di Mucci. Mit über 80 Jahren machte er Blues with Friends. Und es folgt hier der zweite Teil des Albums, Stomping Ground. Und wie er selber sagt, trinkt er seit ewigen Zeiten keinen Alkohol mehr, der Dion. That's what the doctor said.

Auf dem Hügel steht ein Gitarrist. Einer der Könige der Gitarristen. Der King of the Hill. Und er heißt Simon McBride.

Und ich komme in diesen Tagen einfach nicht drum rum, wenn ich hier Musik auflege, irgendein Live-Stück der Rolling Stones aufzulegen. 1973 in Brüssel. Tumbling Dice.

0: Merci. Merci bien. Oh là là.
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2: Und eins dieser Goldstücke, das heißt Reach Out, I'll Be There. 1967 zum ersten Mal von den Four Tops veröffentlicht und unzählige Male gecovert. Und ja, eine Version von Jimmy Barnes live.

Das ist so ein Stück, da hört man, dass der Musiker, Jimmy Barnes in diesem Fall, wirkliche Freude dran hat, dieses Stück zu performen. Und auch diese Dame hier, die hat Freude dran, diese Art von Musik zu machen. Sean Murphy, Mellon Classic, Living in the Palace of the King.

Sean Murphy, Living in the Palace of the King. Auch dieser Mann hat dieses Stück mal performt. Kenny Wayne Shepherd. Hiermit, Wipe of Your Life.

Kenny Wayne Shepherd ist auch auf diesem Stück hier im Hintergrund zu hören. Oh, Musik von Aretha Wienand. Er hatte sich auch vor einigen Jahren ein paar Freunde ins Studio geholt. Und da war eben Kenny Wayne Shepherd auch dabei. Auch Sam Moore von Sam & Dave ist da dabei. Tommy Shannon, Chris Lake, um nur ein paar zu nennen. Aretha Wienand and Friends, Crossfire.

With Renance and Friends, Crossfire. Und das war wieder der musikalische Flächenbrand hier. Auf deinem Lieblingsradiosender. Das waren die Sound Nuggets, die Goldstücke der Musik, die sich jetzt dem Ende neigen. Sound Nuggets at soundnuggets.de. Mit dieser E-Mail könnt ihr euch Musik wünschen. Könnt ihr Kritik äußern. Könnt ihr Lob äußern. Soundnuggets at soundnuggets.de. Mein Name ist Michael Fischer. Das war's für heute. Ich wünsche euch alles Gute. Sage Tschüss und Bye-Bye.

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0: Diese Geschichte vom nächsten Nummer 1 Klassiker, die findet genau hier mit den Clovers eine recht direkte textliche Verbindung. Und deshalb wird auch der Atlantic Label Boss Ahmet Ertegun beim Joker von Steve Miller auch mitgenannt. Denn wenn wir jetzt gleich auch ganz genau hinhören beim Joker, dann findet sich dort auch die so passende Textzeile: Really love you peaches, wanna shake your tree, lovey dovey all the time. Und somit vergehen bis zu dieser Songverbindung genau 20 Musikjahre von 1954 hier mit einer Rhythm and Blues Nummer 1 für die Clovers und einer Pop Nummer 1 dann genau im Jahr 1974 vom Space Cowboy zum Gangster of Love oder They Call Me Maurice mit Steve Miller so angekündigt: I'm a picker, I'm a winner, lover or a sinner, I'm a joker, smoker, midnight toker. Die zweite Strophe geht aber dann voll aufs Konto der Clovers beim Joker mit der Steve Miller Band.
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Nachdem nun aber der Steve Miller mit seinem Joker aber auch ganz und gar erfolgreich abgeschnitten hat, da veröffentlicht er gleich direkt danach eine wirkliche 1:1-Kopie des Clovers Nachfolgehits und er schafft's damit tatsächlich auch gleich nochmal in die Billboard-Charts. Aber diesmal eben mit einer absolut direkten Songreferenz im Namen von Komponist Jesse Stone alias Charles Calhoun. Denn auch dieses Original stammt ebenfalls aus dem Jahr 1954 und es schafft damals mit den Clovers ebenfalls einen Rhythm and Blues Top 10 Hit mit Your Cash Ain't Nothing But Trash.

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